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1: Es ist 5:05. Ich bin Cornelius Dreger. Bundesaußenminister Wadefuhl hält die NATO für so stark wie nie zuvor. Das Verteidigungsbündnis habe auf dem Gipfel in Ankara gezeigt, dass es die Ukraine stark unterstützen kann. Es gebe neue Rüstungsprojekte und Kooperationen. Zum Verhalten von US-Präsident Trump sagte Wadefuhl im Ersten:
2: Es gab irritierende Bemerkungen, das ist vollkommen richtig, aber in der heutigen internen Diskussion waren wir sehr einig und sehr klar beieinander. Und wir erleben auch die Amerikaner in allen Stäben, in allen politischen Diskussionen innerhalb der NATO als sehr zuverlässig.
1: Trump hatte sich in Ankara verärgert über die Verbündeten gezeigt, weil sie ihm im Irankrieg nicht helfen würden. Später schlug er versöhnlichere Töne an. Unterdessen haben die USA im Iran weitere Ziele angegriffen. Das hatte Donald Trump am Rande des NATO-Gipfels ja auch angekündigt. Ziel der Angriffe? Dass der Iran nicht mehr in der Lage ist, die Straße von Hormuz zu blockieren. Ermittler sollen bei schweren Straftaten wie Terrorismus oder Kinderpornografie mehr digitale Befugnisse bekommen. Über das Gesetz dazu hat der Bundestag jetzt das erste Mal beraten. Möglich wäre dann etwa, Fotos von Verdächtigen automatisiert mit Social-Media-Bildern abzugleichen. Bislang geht das nur per Hand. Die Opposition hält den Entwurf für verfassungswidrig und der Deutsche Anwaltverein warnt vor einem Überwachungsstaat. Die Reiselust der Deutschen ist ungebrochen. Viele machen in diesem Sommer wieder Urlaub. Der Deutsche Reiseverband rechnet mit einem Umsatz von fast 57 Milliarden Euro. Das wäre etwas mehr als im Vorjahr. Thorsten Schäfer vom DRV sagte uns:
3: Wir sehen, dass trotz Krisen und Unsicherheiten die meisten Deutschen sich den Urlaub nicht nehmen lassen. Und wir sehen für den Sommer, dass das Mittelmeer vor allem sehr, sehr stark gebucht ist. Die Türkei, Spanien und Griechenland, das sind die Top-Reiseziele.
1: Die Deutsche Bahn setzt jetzt auf künstliche Intelligenz. Nicht um die Züge pünktlicher zu machen, aber immerhin um ihre Kunden besser über Verspätungen und Co. zu informieren. Eine KI-Assistentin soll einem künftig genaue und individuelle Infos zu den geplanten Fahrten geben. Bis Ende des Jahres soll das System für alle online sein.
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1: Es ist 3:05. Ich bin Cornelius Dreger. Die USA haben eine neue Angriffswelle auf den Iran gestartet. Ziel sei es, dass der Iran nicht mehr dazu in der Lage ist, die Straße von Hormuz zu blockieren. US-Präsident Trump hatte die Angriffe zuvor beim NATO-Gipfel in Ankara angekündigt. Zu dessen Abschluss zeigte sich Trump versöhnlicher, auch gegenüber den NATO-Partnern. Die europäischen Länder lobte er für ihre steigenden Rüstungsausgaben. Auch Kanzler Merz sagte, die NATO ist europäischer denn je.
2: Wir tun alle mehr und wir tun es nicht zum Gefallen einzelner Mitgliedstaaten der NATO, sondern wir tun es aus unserem eigenen Interesse. Und vielleicht kann man es etwas salopper ausdrücken, die Trittbrettfahrerei der Europäer ist jetzt halt zu Ende.
1: Riesiger Polizeieinsatz an einem Gymnasium in Schongau südwestlich von München. Ein 16-Jähriger soll dort zwei Mädchen schwer verletzt haben. Laut Polizei gibt es Hinweise auf eine Amoktat. Der Jugendliche wurde festgenommen. Er soll mit einem Messer und einer Schusswaffe bewaffnet gewesen sein. Viele Menschen zieht es für den Sommerurlaub wieder ins Ausland. Spanien, die Türkei und Griechenland sind weiterhin besonders beliebt, so Thorsten Schäfer vom Deutschen Reiseverband. Bei Kreuzfahrten rechnet er für dieses Jahr mit einem weiteren Plus. Weiter sagte uns Schäfer.
3: Wir gehen davon aus, dass in dieser Sommersaison, die bei uns von Mai bis Ende Oktober dauert, der Umsatz mit Reisen ab einer Übernachtung leicht steigen wird. Rund 57 Milliarden Euro werden die Deutschen in diesem Sommer für Urlaub und Reisen ausgegeben haben.
1: Noch ist unklar, ob das Krankenkassen-Sparpaket noch in dieser Woche im Bundestag landet. Nach den Grünen haben auch die Linken einen Eilantrag beim Bundesverfassungsgericht eingereicht, um die Abstimmung zu stoppen. Sie finden, wegen vieler kurzfristiger Änderungen sei keine vernünftige Beratung möglich. Deutschlands bester Tennisspieler Alexander Zverev steht erstmals in seiner Karriere im Halbfinale von Wimbledon. Der Hamburger besiegte seinen Angstgegner Taylor Fritz aus den USA glatt in 3 Sätzen. Halbfinalgegner von Zverev ist der ungesetzte Brite Arthur Ferry.
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1: Es ist 5:05. Ich bin Cornelius Dreger. Guten Morgen. Ein Angriff auf einen ist ein Angriff auf alle. Das haben die NATO-Partner zum Gipfelabschluss in Ankara gemeinsam bekräftigt. Auch US-Präsident Trump zeigte sich versöhnlich mit der NATO. Anders als mit dem Iran. Auf den haben die USA am Abend erneut eine Angriffswelle gestartet. Außenminister Wadephul sagte dazu im Ersten:
2: Ich wüsste auch gar nicht, was die USA jetzt im Iran noch bombardieren sollten. Vieles ist dort zerstört. Und ich wüsste auch nicht, welchen Sinn es für den Iran macht, jetzt noch die Blockade weiter fortzusetzen. Die Weltwirtschaft, die Menschen leiden genug. Und ich glaube, es ist ein allgemeiner Appell, jetzt zur Vernunft zu kommen und zu verhandeln.
1: Ermittler sollen bei schweren Straftaten wie Terrorismus oder Kinderpornografie mehr digitale Befugnisse bekommen. Über das Gesetz dazu hat der Bundestag jetzt das erste Mal beraten. Möglich wäre dann etwa, Fotos von Verdächtigen automatisiert mit Social-Media-Bildern abzugleichen. Bislang geht das nur per Hand. Die Opposition hält den Entwurf für verfassungswidrig und der Deutsche Anwaltverein warnt vor einem Überwachungsstaat. Die Reiselust der Deutschen ist ungebrochen. Viele machen in diesem Sommer wieder Urlaub. Der Deutsche Reiseverband rechnet mit einem Umsatz von fast 57 Milliarden Euro. Das wäre etwas mehr als im Vorjahr. Thorsten Schäfer vom DRV sagte uns:
3: Wir sehen, dass trotz Krisen und Unsicherheiten die meisten Deutschen sich den Urlaub nicht nehmen lassen. Und wir sehen für den Sommer, dass das Mittelmeer vor allem sehr, sehr stark gebucht ist. Die Türkei, Spanien und Griechenland, das sind die Top-Reiseziele.
1: Wegen 15-fachen Mordes muss ein Berliner Palliativarzt lebenslang ins Gefängnis. Das Landgericht stellte die besondere Schwere der Schuld fest und ordnete Sicherungsverwahrung an. Der 41-Jährige hat nach Ansicht der Richter schwerkranke Patienten mit Medikamenten getötet. 12 Morde gab er selbst vor Gericht zu. Das erinnert an den Super Bowl. Zum WM-Finale plant die FIFA eine gigantische Halftime-Show. Und jetzt ist der nächste Act bestätigt. Megastar Justin Bieber wird am 19. Juli in New York auftreten. Gemeinsam mit Musikgrößen wie Madonna, Shakira und BTS.
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4: Hallo, schönen guten Morgen.
5: Morgen am Donnerstag, kurz vor 5 haben wir es Patty und Alicia für euch hier im Studio.
6: Gestern wurden in den Schulen in Berlin und Brandenburg wieder Zeugnisse verteilt, aber nicht nur an die Kids, sondern auch an euch.
4: Ja, die Schulfächer sind aber diesmal gewesen Romantik, Ordnung und Zuhören. Oh, das nächste Zeugnis geht hier schon raus in 7 Minuten bei 94.3 RS2.

0: Gab es für euch früher auch ein bisschen Geld, wenn ihr eine 1 auf dem Zeugnis hattet? Guten Morgen am Donnerstag, Morgen. Hier ist die RS2 Morgenshow.
1: Ja, über 700.000 Zeugnisse wurden gestern wieder in Berlin und Brandenburg verteilt. Auch für euch ist eins dabei gewesen, obwohl ihr schon lange raus seid aus der Schule.
0: Schuldirektor Nick, der war unterwegs bei euch in Treptow und ja, hat erstmal gratuliert.
2: Angie hat heute Geburtstag, herzlichen Glückwunsch.
3: Dankeschön.
2: Wollen wir singen?
3: Nein, danke.
2: Okay. Und? Nein, danke. Dein süßer Mann heißt?
4: Erik.
2: Wollen wir mal dem Erik ein Zeugnis ausstellen? Mhm. Schulfach Romantik.
3: Nein, wir gehen heute essen.
2: Oh, zum Geburtstag?
3: Ja.
2: Und sonst auch oder nur einmal im Jahr ist
3: das? Immer mal.
2: Ordnung.
3: Oh Gott. Nachsitzen. Der Antrieb fehlt, aber was kriegen wir hin?
4: Naja, also klar, Geschirr einräumen, genau, einräumen, ausräumen. Ja,
2: ja, der Klassiker. Schulnote?
3: Eine 4.
4: Sie ist sehr, sehr, sehr fair.
2: Also ist so fair, ja?
4: Ist also wirklich eigentlich halt noch ein Auge zugerückt.
2: Dann hätte ich noch zuhören als Schulfach.
3: Manchmal ja, manchmal weniger.
2: Was hört er gerne zu?
3: Wenn es um Sport geht.
4: Ja.
2: Ja.
3: Und
2: ja.
3: Politik.
2: Ja. Und ja. Wo hört er nicht zu?
3: Oh je. Naja, man hat so ein paar Baustellen, wa?
2: Ja. Hörst du gerade, was sie sagt auch?
4: Ja, ich hör zu, ja. Das Problem ist nämlich, wenn ich gerade was anderes mache und sie will mit mir reden, dann ist es schwierig.
2: Ja. Können wir nicht.
4: Egal, wie die Noten sind. Wenn man zusammen ein Ziel hat und zusammen sich liebt, dann sind die Schwächen eigentlich vollkommen irrelevant.
2: Erik, ihr kriegt richtig Gänsehaut,
3: lieb
2: oder?
3: Mich.
2: Oh. Ich wünsche euch einen schönen Geburtstag, ja?
3: Dankeschön.
1: Oh. Fast eine Message.
0: Danke, süß, oder? Wenn es so läuft, braucht ihr auch kein Sorgentelefon. Schönen guten Morgen, ist 94 bei RS2.

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0: Na, wann geht's denn für euch ab in den Urlaub? Schönen guten Morgen, die erste Morgenschuss an am Donnerstag. Erster Sommerferientag in Berlin und Brandenburg. Pünktlich dazu hat sich ja die EU im Juni auf eine Reform der Fluggastrechte geeinigt.
1: Ja, darin gibt's aber nicht nur neue Punkte, sondern auch Dinge, die bleiben. Es gilt zum Beispiel weiterhin, ab 3 Stunden Verspätung steht euch eine Entschädigung zu. Das geht los ab 250 Euro, können aber je nach Flugstrecke auch bis zu 600 Euro werden. Bei einem Flugausfall kommen dann Hotelkosten, Verpflegungskosten und sogar die komplette Erstattung dazu.
0: Also neu ist, dass beim Buchen das Handgepäck direkt im Ticketpreis mit drin sein muss. Da könnt ihr die Preise der Airlines einfacher vergleichen. Und für alle Familien ist wichtig, Eltern sollen künftig kostenlos Sitzplätze direkt neben ihren Kindern reservieren können. Das wäre ganz schön, ja. Das hat nämlich bei Billigflügen sonst immer extra gekostet.
1: Ja, genauso wie Tippfehler bei der Buchung. Eine Änderung konnte nämlich bisher richtig teuer werden. Das ist jetzt tatsächlich auch kostenlos und auch neu. In Zukunft dürft ihr Instrumente mit in die Kabine nehmen.
0: Ich sehe schon, wie direkt hinter mir so ein Kind sitzt und ein Privatkonzert gibt.
1: Oh Gott. Horror. 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
1: Ich bin Cornelius Dreger. Guten Morgen. Ein Angriff auf einen ist ein Angriff auf alle. Das haben die NATO-Partner zum Gipfelabschluss in Ankara gemeinsam bekräftigt. Auch US-Präsident Trump zeigte sich versöhnlich mit der NATO. Anders als mit dem Iran. Auf den haben die USA am Abend erneut eine Angriffswelle gestartet. Außenminister Wadefuhl sagte dazu im Ersten:
2: Ich wüsste auch gar nicht, was die USA jetzt im Iran noch bombardieren sollten. Vieles ist dort zerstört. Und ich wüsste auch nicht, welchen Sinn es für den Iran macht, jetzt noch die Blockade weiter fortzusetzen. Die Weltwirtschaft, die Menschen leiden genug. Und ich glaube, es ist ein allgemeiner Appell, jetzt zur Vernunft zu kommen und zu verhandeln.
1: Ermittler sollen bei schweren Straftaten wie Terrorismus oder Kinderpornografie mehr digitale Befugnisse bekommen. Über das Gesetz dazu hat der Bundestag jetzt das erste Mal beraten. Möglich wäre dann etwa, Fotos von Verdächtigen automatisiert mit Social-Media-Bildern abzugleichen. Bislang geht das nur per Hand. Die Opposition hält den Entwurf für verfassungswidrig und der Deutsche Anwaltverein warnt vor einem Überwachungsstaat. Die Reiselust der Deutschen ist ungebrochen. Viele machen in diesem Sommer wieder Urlaub. Der Deutsche Reiseverband rechnet mit einem Umsatz von fast 57 Milliarden Euro. Das wäre etwas mehr als im Vorjahr. Thorsten Schäfer vom DRV sagte uns:
3: Wir sehen, dass trotz Krisen und Unsicherheiten die meisten Deutschen sich den Urlaub nicht nehmen lassen. Und wir sehen für den Sommer, dass das Mittelmeer vor allem sehr, sehr stark gebucht ist. Die Türkei, Spanien und Griechenland, das sind die Top-Reiseziele.
1: Wegen 15-fachen Mordes muss ein Berliner Palliativarzt lebenslang ins Gefängnis. Das Landgericht stellte die besondere Schwere der Schuld fest und ordnete Sicherungsverwahrung an. Der 41-Jährige hat nach Ansicht der Richter schwerkranke Patienten mit Medikamenten getötet. 12 Morde gab er selbst vor Gericht zu. Das erinnert an den Super Bowl. Zum WM-Finale plant die FIFA eine gigantische Halftime-Show. Und jetzt ist der nächste Act bestätigt. Megastar Justin Bieber wird am 19. Juli in New York auftreten. Gemeinsam mit Musikgrößen wie Madonna, Shakira und BTS.
4: Guten Morgen hier am Donnerstag.
5: Guten Morgen.
4: Es ist ein frischer Start hier. Um die 12 Grad haben wir. Aber es wird auch heute wieder sonnig. Nur so ein paar Wolken schieben sich davor und es bleibt trocken. Wir kriegen bis zu 24 Grad.
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7: Und ich bin Schmitti. Schönen guten Morgen. Vorsicht bitte auf der A113 statt auswärts. Direkt im Tunnel Rodower Höhe ist ein Fahrzeug liegen geblieben. Die rechte Spur ist jetzt erstmal gesperrt. A10 südliche Berliner Ring in Richtung Frankfurt. Zwischen Ludwigsfelde West und Ost sind Personen auf dem Standstreifen unterwegs. Auch da bitte aufpassen. Und östliche Berliner Ring in Richtung Prenzlau zwischen Dreieck Spreeau und Freienbrink ist ein Fahrzeug liegen geblieben und blockiert die rechte Spur. Die neuesten Blitzer stehen in Tiergarten Potsdamer Straße, in Treptow auf der Kiefolzstraße und auf der A9 Richtung Berlin direkt im Dreieck Potsdam. Dankeschön fürs Durchgeben. Bei Staus oder Blitzern ruft gern an oder schickt eine WhatsApp. Berlin 20 und 3x19.
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5: RS2 startet gut rein in den Donnerstag.
4: Morgen.
5: Patti und Alicia für euch hier am Start. Für alle Kids heißt es ab heute 6 Wochen lang ausschlafen in den Sommerferien.
4: Ja, die Frage, die wir uns alle jedes Jahr aufs Neue aber stellen: Haben auch die Lehrer ab sofort 6 Wochen frei?
5: Ja, da fragen wir direkt mal nach beim Lehrer aus Berlin. Die Wahrheit, wie es da so abläuft, ihr hört es in 7 Minuten hier bei 94.3 RS2.
9: Die

0: müsste man sein. Das ist bei vielen von euch heute auch wieder im Kopf. Aber haben die Lehrer ab heute auch wirklich 6 Wochen Ferien? Hier ist die RS2 Morgenshow am Donnerstag. Hi.
1: Hi, Jörg aus Schöneberg ist bei uns. Du bist Lehrer und für euch heißt es ab heute auch 6 Wochen Füße hochlegen und living la vida loca?
2: Na, fast. Also ich beschwere mich nicht über die Sommerferien, aber alle Lehrer fangen sozusagen 3 Tage vorm ersten Schultag an. Das heißt, Montag ist der erste Schultag für die Schüler und die Lehrer sind dann immer schon in der Woche vorher, Mittwoch, Donnerstag und Freitag in der Schule und machen irgendwie 1000 Konferenzen und ja, Erste-Hilfe-Kurse und bereiten das Klassenzimmer vor und pipapo. Ja, vorher ist man auch ein bisschen im Urlaub, ein bisschen weg und das ist auch ganz schön.
1: Also doch nur 5,5 Wochen frei. Danke dir, Jörg. Es sei euch doch gegönnt.
0: Ja. Allen wünschen wir schöne Ferien und schönen Urlaub. Guten Morgen.
1: Morgen.
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0: man Bock auf eine Rolltreppe für zu Hause? Schönen guten Morgen, hier ist die RS2-Morgenshow. Bietet zwei defekte Rolltreppen zur Selbstabholung an. Die stehen ja seit Monaten am Südkreuz und werden nicht repariert. Genau so klingt eine ganz kreative Kleinanzeige aus Berlin.
1: Als Mitte Februar einige Rolltreppen am Hauptbahnhof von Südkreuz ausgefallen sind, da haben wir ja noch gehofft, dass es eine kurzweilige Angelegenheit ist. Bis heute fahren aber immer noch nicht alle, vor allem am Südkreuz. Patti, du fühlst es.
0: Ich musste da diverse Male schon meine Koffer, diese ewig lange Treppe hochtragen, beziehungsweise was ich ganz süß fand, da waren immer Männer parat, die mir geholfen haben. Also ich habe tragen lassen. Simon ist Student aus Berlin, der fühlt es auch. Und du hast die Rolltreppen auf Kleinanzeigen zur Selbstabholung inseriert.
2: Ja, die Frustration, dass jedes Mal, wenn ich am Südkreuz irgendwie umsteigen muss, dass ich halt da runtergehen muss, diese elendig lange Treppe runterlaufen muss und die Rolltreppen einfach nicht repariert werden. Und jedes Mal, wenn ich da bin, sind die immer noch kaputt und da ist immer noch nichts passiert. Das ist sehr frustrierend.
0: Verstehe ich zu 100%. Ja. Hast du dir was erhofft mit der Aktion?
2: Ich fand es einfach irgendwie lustig, das dann online zu sehen. Hab gedacht, so, das kann ich meinen Freunden schicken und dann lindert das ein bisschen den Schmerz und vielleicht sehen es ja andere und teilen das Leid und dann wissen sie, dass sie nicht ganz alleine sind mit ihrem Treppensteigen. Und
0: also, ja, mich hast du auf jeden Fall als Mitfühlende erreicht.
1: Naja, vielleicht bringt das darauf aufmerksam, machen ja auch was und beim nächsten Mal umsteigen fährt wieder alles, wer weiß.
0: I doubt it. Ja. Hier ist 94.3 RS2, guten Morgen.
1: Morgen.

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4: Ich bin Sebastian Pasotti. Guten Morgen.
5: In der CDU-Fördermittelaffäre droht Berlins früherer Kultursenatorin Wedel Wilson Gefängnis. Der Spiegel schreibt, dass die Berliner Staatsanwaltschaft wegen des Anfangsverdachts der Untreue in einem besonders schweren Fall ermittelt. Im Fall einer Verurteilung drohen ihr bis zu 10 Jahre Haft. Wedel Wilson war vor 2,5 Monaten zurückgetreten. Der Landesrechnungshof hatte vorher festgestellt, dass ihre Kulturverwaltung Fördermittel gegen Antisemitismus rechtswidrig vergeben hatte. Bundeskanzler Merz gibt heute Vormittag im Bundestag eine Regierungserklärung zur aktuellen politischen Lage ab. Dabei wird es wohl unter anderem um die Reformpläne seiner Regierung gehen. In der vorletzten Bundestagssitzung vor der parlamentarischen Sommerpause sollen außerdem einige Gesetze verabschiedet werden. Konkret geht es um die Einführung des antragsfreien Kindergelds und um eine Gesetzesänderung bei Unfällen mit Elektrorollern. Geschädigte sollen künftig einfacher an Schadenersatz kommen. Bei Volkswagen in Wolfsburg berät heute der Aufsichtsrat über die Sparpläne der Konzernführung. Zuletzt hatte es Berichte gegeben, dass der Vorstand bis zu 100.000 Stellen streichen und möglicherweise 4 Werke in Deutschland schließen will. Offiziell bestätigt hat VW das nicht. Ein harter Sparkurs ist aber schon länger geplant. Dagegen haben Betriebsrat und Gewerkschaft Widerstand angekündigt. Die IG Metall ruft bundesweit zu einem Protesttag auf und plant Aktionen an allen VW-Standorten. Nahe des Cottbusser Hauptbahnhofs muss heute eine Weltkriegsbombe entschärft werden. Sie liegt auf dem Baugelände des neuen ICE-Instandhaltungswerks. Die Stadt richtet einen 500 Meter Sperrkreis ein. Der muss bis 11 Uhr vormittags geräumt sein. Ab 12 Uhr sollen dann keine Züge mehr am Cottbusser Hauptbahnhof fahren. Läuft alles nach Plan, soll die Entschärfung um 13 Uhr beginnen.
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6: 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Schule in Spandau heißt in Zukunft Lilian-Zeller-Grundschule. Damit erinnert die Schule an die Lebensgeschichte von Lilian Zeller, die als jüdisches Mädchen in Spandau aufgewachsen und 1939 mit 12 Jahren allein vor den Nazis geflohen war. Der Name Lilian Zeller soll dazu ermutigen, sich Ausgrenzung, Antisemitismus und Diskriminierung entgegenzustellen.
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7: Ah, ich weiß, es fällt mir die Uhrzeit noch ein bisschen schwer, die Augen aufzuhalten. Aber kommt gut rein in diesen Donnerstag. Gerade ist es auch noch so ein bisschen grau, aber das wird auf jeden Fall trotzdem ein schöner Tag. So viel kann ich schon mal versprechen, denn die Sonne kommt später noch vorbei. Der Himmel wird blau. Gerade noch ein bisschen frisch um die 12 Grad, aber es wird ein richtig schöner, warmer Tag mit bis zu 25 Grad.
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7: Mit Schmitti, guten Morgen.
8: Jo, guten Morgen.
7: Ja, das ist Tag 1 der großen Sommerferien und da sind wir ja echt gespannt, ob sich das heute auf den Straßen bemerkbar macht, ne?
8: Also im Moment sieht es noch ganz gut aus. Ja. Ist noch nicht allzu viel los. Also die großen Pendlerstrecken nach Berlin rein sind ganz gut befahrbar. Auch nur ein kleines bisschen Stop and Go oder zäh fließender Verkehr ist es mehr oder weniger. Auf der A100 Richtung Wedding, so im Kreuz Schöneberg. Aber da seid ihr so in 1-2 Minuten durch. Was wir noch haben, ist ein Liegenbleiber auf der A113. Statt auswärts direkt im Tunnel Rotor Höhe. Das aktuell die rechte Spur gesperrt. Und geblitzt wird heute in Treptow der Kiefholzstraße, Britz, Busch, Krugallee und auf der A24 Richtung Berlin kurz vom Dreieck. Haveland. Dankeschön an alle fürs Durchgeben und bei Staus oder Blitzern ruft gern an oder schickt eine WhatsApp. Berlin 20 und 3x19. Gute Fahrt.
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7: Guten Morgen. Kurz vor sechs haben wir es Alisa hier für euch im Studio am Donnerstag. Und ab heute, ja, wird erstmal ausgeschlafen bei euren Kids. Es sind Sommerferien. Und ihr könnt sie dann ja nachher überraschen mit dem kleinen Ferien-Kurztrip. Denn den schenken wir euch. 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Wunderschönen guten Morgen wünsche ich euch.

0: Guten Morgen, hier am Donnerstag.
1: Ich fahre da.
2: Was? Na, sehen wir uns?
1: Liebe dich.
2: Ich weiß. Geh weg.
0: Die RS2-Walkshow ist an am Donnerstag. Ja, das ist tatsächlich die KI-Synchronisation eines neuen Films, der im Streaming gerade aufgetaucht ist und auf Social Media komplett viral gegangen ist. Wie schlimm klingt das denn bitte? Naja, bei uns kriegt ihr auf jeden Fall nur die Qualitätsware. Wir schenken euch zum Beispiel Tickets für die Realverfilmung von Vaiana. 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Und was ab heute neu im Kino und Streaming ist, das hört ihr bei uns um 6:45. Außerdem ist ja der Ferien- und Urlaubsmodus an in Berlin und Brandenburg. Für viele geht es demnächst ab in den Flieger Richtung Malle, Griechenland oder vielleicht die Türkei. Und ihr kriegt eine Begleitung. Nick ist gleich ab 6:30 unterwegs am BER und begleitet euch in den Urlaub. Also, naja, zumindest bis zum Gate auf jeden Fall. Wie ihr beim Start am BER schon spart. Also Zeit, Geld, Nerven. Ihr hört's gleich in 7 Minuten hier bei 94.3 RS2. Guten Morgen.

0: Donnerstag. Einen wunderschönen guten Morgen wünsche ich euch. Und es ist der erste Sommerferientag in Berlin und Brandenburg. Und das heißt für viele... Hier ist die RSL Morgenshow. Ja, der erste Stopp ist bei vielen natürlich der BER. Vor allem bei Familien ist da aber Stress vorprogrammiert. Unser Nick ist heute früh am BER mit Anna aus Moabit. Die ist Check-in-Agentin und kennt die Tricks, wie ihr schon beim Start in den Urlaub sparen könnt. Zum Beispiel müsst ihr euch nach dem Security-Check überhaupt nicht mit teurem Wasser aus dem Duty-Free eindecken.
1: Das hier ist die beste Erfindung am BER. Was ist das?
2: Es ist ein Wasserspender.
1: Ah, gratis.
2: So kostenlos Wasser.
1: Spawatzki-Alarm. Ich habe immer meine Flasche dabei und die fülle ich dann hier immer ab. So, guck mal her.
0: Und wenn er schon mal da ist, dann bleibt er heute gleich auch am BER und schickt euch in den Flieger. Bevor ihr allerdings in den Urlaub startet, da müsst ihr noch so kleine Challenges überstehen. Hört er gleich ab kurz nach 6:30 hier bei 94.3 RS2. Guten Morgen.

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18: Ich bin Sebastian Pasotti. Guten Morgen. In der CDU-Fördermittelaffäre droht Berlins Ex-Kultursenatorin Wedel Wilson eine Haftstrafe. Der Spiegel schreibt, dass die Staatsanwaltschaft wegen des Anfangsverdachts der Untreue in einem besonders schweren Fall ermittelt. Bundeskanzler Merz gibt heute im Bundestag eine Regierungserklärung ab. Dabei wird es wohl auch um die Reformpläne seiner Regierung gehen. Bei Volkswagen in Wolfsburg berät heute der Aufsichtsrat über die Sparpläne der Konzernführung. Zuletzt hatte es Berichte gegeben, dass der Vorstand bis zu 100.000 Stellen streichen und möglicherweise 4 Werke schließen will. Eine Bombenentschärfung in Cottbus hat Folgen für Anwohner und Bahnreisende. Der Hauptbahnhof wird ab heute Mittag gesperrt. Die Bombe liegt auf dem Gelände des neuen ICE-Instandhaltungswerks.
19: Ja, gerade hält sich die Sonne noch etwas zurück. Wir starten hier in den Donnerstag mit 12 Grad, landen aber bei 25. Und auch wenn es gerade noch nicht so wirklich danach aussieht, das wird ein richtig schöner sonniger Tag. Der Himmel wird noch blau und ab jetzt wird es auch immer wärmer und wärmer. Morgen und Samstag kriegen wir bis zu 27 Grad.
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19: Ja, gerade eben hat es gekracht auf der 111, ne, Schmitti?
3: Genau, passiert ist der Unfall stadtauswärts zwischen Stolp und Hennigsdorf und die Autobahn muss jetzt auch erstmal wegen der Rettungs- und Bergungsarbeiten gesperrt werden. Und A113 stadtauswärts, Vorsicht hier im Tunnel Rodower Höhe, da blockiert ein defektes Fahrzeug die rechte Spur. Es wird geblitzt in Mitte Invalidenstraße Richtung Moabit. In Potsdam Friedrich-List-Straße und A115 Richtung Berlin direkt im Dreieck-Nutetal. Dankeschön an alle fürs Durchgeben und bei Staus oder Blitzern ruft gern an oder schickt eine WhatsApp Berlin 20 und 3x19 und kommt gut an.
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19: Guten Morgen am Donnerstag. Alicia für euch im Studio um kurz vor 6:30. Und ja, für die einen ist es ein ganz normaler Donnerstag. Für den BER heißt es ab heute wieder Arbeiten auf Höchstleistung. Die Sommerferien in Berlin und Brandenburg, die sind gestartet. Und wir haben natürlich unseren Nick direkt an den BER geschickt, damit er euch in Richtung Flugzeug begleitet, ob ihr wollt oder nicht. Wir hören es in einer Viertelstunde hier bei 94.3 RS2. Guten Morgen.

0: Das hier ist der perfekte Beweis, dass KI definitiv noch nicht alles kann.
1: Ich fahre da.
2: Was? Na, sehen wir uns?
1: Liebe dich.
2: Ich weiß. Geh weg.
0: Wow, so klingt tatsächlich ein super schlechter, mit KI synchronisierter Film aus dem Stream. Hier ist die RSM Morgenshow am Kino-Donnerstag und unser Kino- und Streaming-Fan Nummer 1, Yannick, ist bei mir. Hallo.
3: Schönen guten Morgen.
0: Ja, was ist denn da los?
3: Ja, es geht um den Film Deadly Patient, also tödlicher Patient von Prime Video. Da wurden nämlich keine professionellen Synchronsprecher für die Übersetzung gebucht, sondern um Geld zu sparen, hat man die KI fürs Übersetzen einfach benutzt. Hm. Ja, und genauso klingt es halt leider auch. Ja. Wie zu erwarten, gab es dafür massive Kritik, sodass Prime Video den Film mittlerweile aus dem Programm genommen hat.
0: Besser ist das wohl. Ist ja wirklich peinlich. Naja, was definitiv aber nicht aus dem Programm genommen wird, das ist ein Film, der kommt jetzt gerade perfekt zum Ferienstart.
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0: Ah.
3: 10 Jahre nach dem Animationserfolg Vaiana gibt's ein neues Abenteuer, aber dieses Mal mit echten Schauspielern. Die Prinzessin Vaiana muss wieder ihre Heimatinsel retten, denn eine geheimnisvolle Dunkelheit bedroht das Leben. Mit dabei riesengroß und super nervig Halbgott Maui, aka Dwayne The Rock Johnson.
0: Der sieht auf jeden Fall sehr lustig aus. Ich habe schon Bilder gesehen. Und Patty hat uns gezwungen, das hier noch zu erwähnen, damit bei euch so ein bisschen die Nostalgie kickt.
3: Ja, vielleicht habt ihr es mit der ganzen Familie früher geguckt. Unsere kleine Farm. Von der Kurzserie aus den 70ern gibt's ein neues Serienreboot. Die Abenteuer von Familie Ingel im Wilden Westen seht ihr ab heute auf Netflix.
0: Also wenn ihr früher Fan wart, dann habt ihr jetzt eine neue so Nebenbei-Serie beim Kochen oder Bügeln oder sowas, weil ihr wisst ja schon, was passiert. Guten Morgen, hier bei 94.3 RS2. Kommt gut in den Donnerstag.

0: ist Hochbetrieb am BER. Warum wohl? Ja klar, es ist der erste Ferientag. Guten Morgen am Donnerstag, hier ist die RS2 Morgenshow. Und natürlich wuselt auch unser Nick da durch das Terminal 1 mit dem riesigen roten Spinnnetz an der Decke.
1: Koffer ist weg und es geht nach...
2: Mallorca!
1: Ja, der Klassiker. Hallo, wer bist du?
3: Theresa.
1: Und?
4: Laura.
5: Ich bin der Moritz.
6: Und Mike.
1: Mallorca. Du hattest gerade einen wirklichen Koffer in der Hand, so richtig wie aus den 80ern.
6: Ja, der meines Vaters.
1: Warum?
6: Erbstück.
1: Den hast du doch gerade verflucht schon, weil du ihn ja wirklich tragen musst, oder?
3: Aber so denken wir an ihn.
1: Ach, schön. Okay. Und damit wir uns jetzt ein bisschen einstimmen, habe ich ein Spiel mitgebracht. Entweder oder heißt das Spiel.
3: Ja.
1: Also es ist so ein Familienspiel. Ja, wir gucken, wie ihr so tickt. Ja? Erst die Frage und dann zähle ich runter und dann antwortet ihr alle gleichzeitig. Ja? Achtung, entweder oder. Fensterplatz oder Gang? 3, 2, 1.
2: Fensterplatz.
1: Wow, das ist eindeutig. Okay, nächste Frage. Entweder oder. Snacks kaufen oder Stulle auspacken? 1, 2, 3.
2: Stulle auspacken.
1: Die Sparfüchse sind unterwegs. Lieb ich, ja, okay. Kinderdisco oder früh ins Bett?
2: Kinderdisco.
0: Na klar, Kinderdisco skippen und früh ins Bett, ich glaub's ja wohl. Habt alle einen schönen Start in die Ferien und kommt gut rein in den Donnerstag hier mit 94.3 RS2.

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11: Ich bin Sebastian Pasotti. Guten Morgen. Berlins Ex-Kultursenatorin Rede Wilson droht in der CDU-Fördermittelaffäre eine Haftstrafe. Der Spiegel schreibt, dass die Staatsanwaltschaft wegen des Anfangsverdachts der Untreue in einem besonders schweren Fall ermittelt. Sollte sie verurteilt werden, drohen ihr bis zu 10 Jahre Haft. Der Landesrechnungshof hatte vor 2,5 Monaten gesagt, dass die Kulturverwaltung Fördermittel gegen Antisemitismus rechtswidrig vergeben hatte. Rede Wilson war daraufhin zurückgetreten. Im Bundestag steht heute die vorletzte Sitzung vor der Sommerpause an. Bundeskanzler Merz will eine Regierungserklärung abgeben. Es wird erwartet, dass er näher auf die Reformpläne seiner Regierung eingeht. In der anschließenden Debatte dürfte sich die Opposition unter anderem an den Plänen zur Attestpflicht ab dem ersten Krankheitstag abarbeiten. Der Bundestag entscheidet heute außerdem über die Einführung des antragslosen Kindergelds. Es soll künftig automatisch nach der Geburt eines Kindes gezahlt werden. In Wolfsburg trifft sich heute der Aufsichtsrat von VW. Auf der Tagesordnung steht das größte Sparprogramm der Konzerngeschichte. Nach Medienberichten ist ein Stellenabbau von 100.000 Jobs weltweit sowie die Schließung von 4 Werken in Deutschland, in Emden, Hannover und Zwickau sowie bei der VW-Tochter Audi in Neckarsulm geplant. VW hat diese Angaben bislang weder bestätigt noch dementiert. Die IG Metall und der Betriebsrat rufen heute an allen VW-Standorten zu Protesten auf. Eine Fliegerbombe wird den Cottbusser Hauptbahnhof heute stundenlang lahmlegen. Der Blindgänger liegt auf dem Baugelände des neuen ICE-Instandhaltungswerks. Die Stadt richtet einen 500 Meter Sperrkreis ein. Der muss bis 11 Uhr vormittags geräumt sein. Ab 12 Uhr sollen dann keine Züge mehr am Hauptbahnhof halten. Und läuft alles nach Plan, soll die Entschärfung um 13 Uhr beginnen.
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7: Mit Alexandra Eckel. Das Bezirksamt Tempelhof-Schöneberg eröffnet heute im Gartendenkmal Volkspark Mariendorf einen neuen Waldspielplatz, mehrere Sportgeräte und einen Hundeauslauf. Zum fast 100-jährigen Bestehen wurde der Volkspark ökologisch und denkmalgerecht weiterentwickelt. Auch der Rosengarten und der Staudengarten wurden saniert.
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12: Guten Morgen, hier am Donnerstag sind gerade noch viele graue Wolken am Himmel zu sehen, aber die lockern sich im Laufe des Tages immer mal wieder auf und lassen die Sonne durch. Hier gerade haben wir 13 Grad, bis zu 25 werden es heute aber noch und bis Sonntag steigen die Temperaturen weiter an und wir kriegen am Wochenende um die 28 Grad.
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12: Ja, der Stadtring A100 ist momentan komplett gesperrt. Was ist da los, Schmitti?
13: Ja, also es gibt offensichtlich einen Polizeieinsatz in Höhe Kaiserdamm. Wie gesagt, beide Richtungen sind gesperrt. Wir haben schon unseren Reporter rausgeschickt, der soll sich das mal angucken. Also er ist ganz in der Nähe, wird sich natürlich bestimmt gleich melden, wenn er was weiß. Auf jeden Fall sollte auch ein Hubschrauber rumfliegen. Wie gesagt, Stadtring 100 ist jetzt erstmal komplett dicht in Höhe Kaiserdamm in beiden Richtungen. Deshalb staut es sich schon ab dem Dreieck Charlottenburg in Fahrtrichtung Süd und geht auch schon zurück bis auf die A111. Also bitte äußerste Vorsicht. Ansonsten auf der A100 noch in Richtung Wedding, der tägliche Baustellenstau, wenn man so will, zwischen Buschkuckallee und dem Kreuz Schmargendorf. Insgesamt bitte eine Viertelstunde mehr einplanen. Es wird geblitzt in Britz auf dem Bukower Damm, in Mitte Invalidenstraße Richtung Morbid, Potsdam-Friedrich-List-Straße und auf der A15 Richtung Berlin direkt im Dreieck Spreewald. Dankeschön an alle fürs Durchgeben und bei Staus oder Blitzern ruft gerne an oder schickt eine WhatsApp Berlin 20 und 3x19. Gute Fahrt wünsche ich.
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12: 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Guten Morgen am Donnerstag. Alisa hier für euch im Studio. 7 Uhr haben wir's und alle im Auto auf dem Weg zur Arbeit machen jetzt mal das Fenster runter. Stellt euch mal vor, wie ihr im Cabrio sitzt, die Sonne in euer Gesicht scheint und ihr zu eurem Traumreiseziel fahrt. Das kann wahr werden. Gleich bei unserem Cabrio-Quiz. Meldet euch also noch schnell an auf rs2.de und kommt jetzt erstmal gut in den Tag mit BTS und Swim.

0: erster Ferientag. Erstes Mal ausschlafen für eure Kids. Und ihr habt hier am Morgen jetzt so ein bisschen Ruhe und könnt euch Zeit nehmen für ein kleines Quiz.
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0: Ja, bei uns fährt hier ein Cabrio direkt durchs RS2-Programm. Erkennt ihr den Song, der dabei im Autoradio läuft? Dann sichert ihr euch mit ein bisschen Glück ein schickes Cabrio für ein ganzes Wochenende. Saskia aus Nassenheide ist jetzt bei mir. Jetzt mach mal die Augen zu und stell dir mal vor, wie du jetzt bei schönstem Sonnenschein zusammen mit deinem Mann in deinem Cabrio sitzt und dir der Wind durchs Haar weht. Wo würdest du am liebsten hindüsen?
2: Wir haben schon länger vor, mal an die dänische Nordseeküste zu fahren. Da sind nämlich ein paar Strände, da kannst du mit dem Auto rauf und direkt an der Küste entlang fahren. Ja.
0: Das ist ja schön. Wie bist du darauf gekommen?
2: Also wir hatten schon länger überlegt, mal mit unserem Auto so ein bisschen rumzufahren. Gerade jetzt, wo unsere große Tochter groß genug ist, um auf die Kleine aufzupassen und wir quasi unseren Babysitter zu Hause haben, ja, ist meine das so ein bisschen spontan freier und da kam das jetzt ganz passend.
0: Und wollt euch mal zu zweit wieder eine schöne Zeit machen, ein schönes Wochenende?
2: Richtig. Muss auch mal ohne Kinder sein.
0: Absolut richtig, Saskia. Dann geht es jetzt los. Welcher Song läuft hier im Autoradio?

0: Das ist Komet von Udo Lindenberg und Apache.
1: Sehr gut. Da warst du dir aber richtig sicher gerade.
0: Ja, das ist ja auch ein sehr geläufiges Lied. Ich hatte tatsächlich schon ein bisschen Panik, dass was kommt, was ich definitiv nicht erkenne, aber ja.
1: Super, Dankeschön fürs Mitmachen, Saskia. Und unter allen, die richtig geraten haben, verschenken wir 350 Euro fürs Cabrio-Wochenende. Und natürlich spielen wir unseren Cabrio heute jetzt nochmal in voller Länge. Hier ist Udo Lindenberg und Apache 207 mit

Stadtautobahn. Stau. Du stehst. Aber dann. Ein Song, den du liebst. Direkt danach einer, den du seit Jahren nicht gehört hast. Quit playing games with my heart. Und plötzlich ist der Stau nur noch halb so schlimm. So wake me up when it's all over. 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

0: Ab heute beginnt für alle Eltern in Berlin und Brandenburg wieder die 6 Wochen im Jahr ohne Brote schmieren.
1: Oh, yeah.
0: Guten Morgen, hier ist die RSM Morgenshow am Donnerstag. Die Sommerferien sind gestartet und am BER wird auch heute wieder die Hölle los sein. Und mittendrin Nick.
1: Ja, genau. Als Endgegner vor der Security habe ich mich hier im Terminal 1 aufgebaut. Und Fun Fact, falls ihr nicht so oft fliegt, seit 4 Jahren gibt es ja diese Runway-Slots, die man vorher irgendwie im Internet buchen kann, damit man schneller durch die Sicherheitskontrolle durchsliden kann. Mhm. Ja? Falls ihr denkt, oh Gott, schnell, muss ich noch irgendwas machen? Nein, könnt ihr nicht mehr, weil gibt's nicht mehr.
0: Ach, toll.
1: die Nachfrage war zu gering und Was? Es gibt ja auch ein neues Feature im Sicherheitsbereich, gerade im Terminal 1, diese neuen CT-Scanner, da muss man nichts mehr rausholen aus dem Handgepäck. Also sonst muss man ja alles raussortieren und Flüssigkeiten, dies, das und so weiter. Nein, auch die können drin bleiben.
0: Ja, ist nur blöd, wenn euer Rucksack ausgerechnet der ist, wo man nicht genau erkennen kann, was für eine Flüssigkeit ihr mitnehmen wollt, ne?
1: Mein Gott, ja, stell dich nicht so an. Dann muss halt wieder alles raus und dann wieder alles
0: so
1: rein.
0: So ein Aufwand. Naja, deinen nächsten BER-Stimmungscheck am Terminal 1, den hört er gleich um kurz nach 7:30 hier bei 94.3 RS2.
1: Morgen.
0: Morgen.

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3: Ich bin Sebastian Pasotti. Guten Morgen. Berlins Ex-Kultursenatorin Rede Wilson droht in der CDU-Fördermittelaffäre eine Haftstrafe. Der Spiegel schreibt, dass die Staatsanwaltschaft wegen des Anfangsverdachts der Untreue in einem besonders schweren Fall ermittelt. Bundeskanzler Merz gibt heute Vormittag im Bundestag eine Regierungserklärung zur aktuellen politischen Lage ab. Außerdem will der Bundestag heute ein antragsloses Kindergeld beschließen. Es soll künftig automatisch nach der Geburt gezahlt werden. Der Aufsichtsrat von VW diskutiert heute über das größte Sparprogramm der Konzerngeschichte. Nach Medienberichten sollen weltweit 100.000 Jobs abgebaut und 4 deutsche Werke geschlossen werden. Nahe des Cottbuser Hauptbahnhofs muss heute eine Weltkriegsbombe entschärft werden. Die Stadt richtet einen 500 Meter Sperrkreis ein. Ab 12 Uhr heute Mittag sollen keine Züge mehr am Cottbuser Hauptbahnhof fahren.
4: Guten Morgen hier am Donnerstag. Ist größtenteils noch ganz schön grau hier am Morgen. Viele Wolken sind am Himmel, aber es bleibt trocken und sogar teilweise richtig sonnig heute. Gerade haben wir um die 13 Grad, bis zu 25 sind heute auf jeden Fall noch drin. Und ab morgen bis zum Sonntag werden es um die 28 Grad.
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4: Mit Schmitti, guten Morgen.
6: Jo, guten Morgen.
4: Ja, die 100 ist immer noch gesperrt.
6: Ja, komplett sogar. Also in beiden Richtungen Höhe Kaiserdamm, da geht gar nichts mehr. Polizei und Notarzteinsatz hier. Rettungshubschrauber steht auch immer noch auf der Autobahn und dementsprechend sieht es natürlich hier aus. Ne? Also drumherum mega voll alles, besonders hier auf der 100, da beginnt der Stau jetzt schon in Fahrtrichtung Süd ab dem Jakob-Kaiser-Platz oder kurz davor eigentlich schon auf dem Wedding-Zubringer. Und auf der A111 geht's los mit dem Stau ab dem Tunnel Flughafen Tegel. Also wer kann, sollte hier wirklich echt einen riesengroßen Bogen rum machen. Das wird eine Weile dauern. Wir haben mit der Polizei gesprochen. Die Ermittlungen hier, die sind noch am Laufen. Also macht mit dem großen Bogen da um den Stadtring A100. Ansonsten wird natürlich auch schon kräftig geblitzt heute. Einmal im Blitz auf dem Buckower Damm. Mitte Invalidenstraße Richtung Moabit, Potsdam-Friedrich-List-Straße und auf der A2 Richtung Berlin. Genau an der Raststätte Buckautal wird gerade aufgebaut. Ein Anhänger. Dankeschön an alle fürs Durchgeben und bei Staus oder Blitzern ruft gern an oder schickt eine WhatsApp. Berlin 20 und 3x19. Kommt gut an.
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4: Guten Morgen am Donnerstag, kurz vor 7:30 haben wir es. Alicia für euch im Studio. Ja, in Berlin und Brandenburg fliegt in die Sommerferien und Nick macht gleich mit euch am BR den Sommerhit. Check! Wie textsicher seid ihr mit den großen Hits? In einer Viertelstunde können wir alle mitsingen, hier bei 94.3 RS2. Kommt gut in den Tag.

0: Hier, Pum Pum Girl.
1: Erinnert ihr euch noch an euer erstes Handy?
2: War Nokia, auf jeden Fall.
3: Ja, so ein Samsung-Klapp-Handy noch. Und da war immer sofort die Panik, sobald man auf den Internet-Button gekommen ist, bloß runter. Ansonsten wird's teuer.
4: Ein altes Huawei. Ich konnte kaum was machen. Telefonieren ging, SMS, glaube ich, gerade so schreiben, aber mehr auch nicht.
1: Ach, das waren noch Zeiten, oder? Hier ist die RSZ-Morgenshow am Donnerstag. Ja, das ist wirklich krass. 14 Millionen alte Handys liegen ungenutzt in Berlin und Brandenburgs Schubladen. Voll mit Rohstoffen wie Gold, Silber oder Platin. Kann man ja eigentlich noch wunderbar benutzen. Die Stadtbibliothek Mitte, die macht deshalb ab sofort mit bei einer Handysammelaktion. An allen Standorten könnt ihr da eure alten Handys einfach in so einen Sammelbehälter werfen und einen kleinen Beitrag zum Umweltschutz leisten. Fangt doch schon mal an zu suchen. Mal gucken, was ihr da noch so alles auskramt. Kommt gut in den Donnerstag hier mit 94.3 RS2. Gut.

0: Sing Halleluja von Dr. Alban in der RS2 Morgenshow hier am Donnerstag. Schön, dass ihr mit dabei seid. Und ich hoffe, ihr habt schön das Fenster gerade runtergekurbelt und ordentlich mitgesungen. Das kann euch vielleicht so ein bisschen helfen gleich. Zum Ferienstart hat sich Nick an den BER in Schönefeld postiert. Der checkt mit euch von dem Abflug, ob ihr auch wirklich ready seid.
1: Hi, wer bist du?
2: Svante.
1: Und?
2: Michelle.
1: Und?
2: Jenna.
1: Wohin geht's?
2: Es geht nach Lissabon.
1: Wow.
2: Gruppenurlaub mit 13 Leuten.
1: Krass, ihr seid noch viel mehr, oder?
2: Ja. Okay. Schon mal davon.
1: Was ist das für eine Gruppe? Was macht ihr zusammen?
2: Freundesgruppe aus dem Studium.
1: Ich merke, ihr wollt Party machen. Muss ich gucken, ob ihr auch startklar seid mit Sommersongs, ob ihr die könnt. Ja? Ich singe ihr vollendet. Ja? Ey, Marca.
2: Rena.
1: Oh, Bella.
2: Ciao.
1: Bella.
2: Ciao.
1: Bella.
2: Ciao.
1: Ciao. Volare.
2: Oh.
1: Cantare.
2: Oh.
1: A little bit of...
2: Monica.
1: Ah, a little bit of Erica.
2: By my side.
1: Ah, a little bit of...
2: Rita. All I need.
1: A little bit of...
2: Tina's.
1: Ihr seid stark.
0: Das war doch gar nicht so schlecht. Also wenn ihr jetzt noch nicht am BER seid, sondern euch eher denkt, oh, das ist mir ein bisschen zu viel. Ich würde gern einfach mit dem Cabrio mal so ein Wochenende wegfahren. 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Die nächste Spielrunde ist heute um 14 Uhr bei Katrin. 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
1: Ich bin Sebastian Pasotti. Guten Morgen.
2: In der CDU-Fördermittelaffäre droht Berlins früherer Kultursenatorin Wedel Wilson Gefängnis. Der Spiegel schreibt, dass die Berliner Staatsanwaltschaft wegen des Anfangsverdachts der Untreue in einem besonders schweren Fall ermittelt. Im Fall einer Verurteilung drohen ihr bis zu 10 Jahre Haft. Wedel Wilson war vor 2,5 Monaten zurückgetreten. Der Landesrechnungshof hatte vorher festgestellt, dass ihre Kulturverwaltung Fördermittel gegen Antisemitismus rechtswidrig vergeben hatte. Bundeskanzler Merz gibt heute Vormittag im Bundestag eine Regierungserklärung zur aktuellen politischen Lage ab. Dabei wird es wohl unter anderem um die Reformpläne seiner Regierung gehen. In der vorletzten Bundestagssitzung vor der parlamentarischen Sommerpause sollen außerdem einige Gesetze verabschiedet werden. Konkret geht es um die Einführung des antragsfreien Kindergelds und um eine Gesetzesänderung bei Unfällen mit Elektrorollern. Geschädigte sollen künftig einfacher an Schadenersatz kommen. Bei Volkswagen in Wolfsburg berät heute der Aufsichtsrat über die Sparpläne der Konzernführung. Zuletzt hatte es Berichte gegeben, dass der Vorstand bis zu 100.000 Stellen streichen und möglicherweise 4 Werke in Deutschland schließen will. Offiziell bestätigt hat VW das nicht. Ein harter Sparkurs ist aber schon länger geplant. Dagegen haben Betriebsrat und Gewerkschaft Widerstand angekündigt. Die IG Metall ruft bundesweit zu einem Protesttag auf und plant Aktionen an allen VW-Standorten. Nahe des Cottbusser Hauptbahnhofs muss heute eine Weltkriegsbombe entschärft werden. Sie liegt auf dem Baugelände des neuen ICE-Instandhaltungswerks. Die Stadt richtet einen 500 Meter Sperrkreis ein. Der muss bis 11 Uhr vormittags geräumt sein. Ab 12 Uhr sollen dann keine Züge mehr am Cottbusser Hauptbahnhof fahren. Läuft alles nach Plan, soll die Entschärfung um 13 Uhr beginnen.
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3: Mit Alexandra Eckel. Die 32. Schule in Spandau heißt in Zukunft Lilian-Zeller-Grundschule. Damit erinnert die Schule an die Lebensgeschichte von Lilian Zeller, die als jüdisches Mädchen in Spandau aufgewachsen und 1939 mit 12 Jahren allein vor den Nazis geflohen war. Der Name Lilian Zeller soll dazu ermutigen, sich Ausgrenzung, Antisemitismus und Diskriminierung entgegenzustellen.
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5: Na, ist es noch ganz ruhig am Morgen? Schönen Donnerstag wünsche ich euch. Eure Kids schlafen wahrscheinlich noch. Es sind ja Ferien. Und besser könnte das Wetter zum Start ehrlich gesagt nicht sein. Also gerade sind es noch um die 14 Grad. Aber wir kriegen bis zu 25 Grad. Es bleibt trocken, die Sonne kommt vorbei. Und das Wochenende, das wird auch ein absoluter Traum mit um die 28 Grad.
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5: Ja, Schmidti, es ist ein absoluter Chaos, ne, auf der 100 heute früh.
6: Ja, da gibt es einen Polizei- und Notarzteinsatz. Mittlerweile ist zum Glück nicht mehr komplett gesperrt, die Autobahn, aber auf jeden Fall in Richtung Südhöhe Kaiserdamm. Also da geht weiterhin gar nichts mehr. Polizei noch da, Rettungshubschrauber steht auf der Autobahn. Es gibt Rückstau bis auf den Wedding-Zubringer mit 1,5 Stunden Zeitverlust aktuell. Auf der A111 stadteinwärts staut er sich ab der Holzhauser Straße. Dadurch völlig dicht auch mittlerweile die Bereiche Rohrdamm, Fürstenbrunner Weg, Königin-Elisabeth-Straße, Teglerweg, Spandau, Dauerdamm, Kaiserdamm und Knobelsdorfstraße. Und wegen Überlastung musste jetzt auch der Tegeltunnel auf der A111 stadteinwärts geschlossen werden. Umgeleitet wird jetzt erstmal über den Kurt-Schumacher-Damm. Außerdem A111 stadtauswärts. Ein Unfall zwischen Raststätte Stolperheide und Hennigsdorf. Die linke Spur ist gesperrt. Und dann kommt noch der Baustellenstau auf der A100 dazu in Richtung Wedding. Hier Zeitverlust eine 1/4 Stunde zwischen Britzer Tunnel und Innsbrucker Platz. Geblitzt wird in Britz auf dem Bukower Damm, in Mitte Invalidenstraße und in Potsdam in der Friedrich-List-Straße. Dankeschön an alle fürs Durchgeben und bei Staus oder Blitzern ruft gern an oder schickt eine WhatsApp. Berlin 20 und 3x19. Gute Fahrt wünsche ich.
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5: Guten Morgen, hier am Donnerstag, 8 Uhr haben wir es. Alicia für euch im Studio. Und für alle Kids heißt es ab heute 6 Wochen lang ausschlafen. Es sind Sommerferien. Die Frage, die wir uns aber alle jedes Jahr aufs Neue stellen, ja, haben auch die Lehrer ab sofort 6 Wochen frei? Ja, wir fragen direkt nach bei einem Lehrer aus Berlin. Und die Wahrheit, die hört er in 7 Minuten hier bei 94.3 RS2. Guten Morgen.

0: Lehrerin müsste man sein, oder? Das ist auf jeden Fall bei vielen heute mal wieder im Kopf. Aber haben die Lehrerinnen und Lehrer ab heute auch wirklich 6 Wochen Ferien? Hier ist die RSV Morgenshow. Am Donnerstag einen schönen guten Morgen wünsche ich euch. Und Jörg aus Schöneberg ist jetzt bei uns. Du bist Lehrer. Ja, ihr legt ab jetzt 6 Wochen lang die Füße hoch?
1: Na, fast. Also ich beschwere mich nicht über die Sommerferien. Aber alle Lehrer fangen sozusagen 3 Tage vorm ersten Schultag an. Das heißt, Montag ist der erste Schultag für die Schüler. Und die Lehrer sind dann immer schon in der Woche vorher, Mittwoch, Donnerstag und Freitag in der Schule und machen irgendwie 1000 Konferenzen und ja, Erste-Hilfe-Kurse und bereiten das Klassenzimmer vor und pipapo. Ja, vorher ist man auch ein bisschen im Urlaub, ein bisschen weg und das ist auch ganz schön.
0: Ja, also doch nur 5,5 Wochen frei. Nein, danke dir, Jörg. Es sei euch doch gegönnt. Das ist ein anstrengender Beruf. Ich habe den vollsten Respekt davor und da darf man auch mal ein bisschen Pause machen. Vielleicht schule ich doch nochmal um. So 5 Wochen am Stück.

0: Es ist Donnerstag und das heißt, es ist der erste Sommerferientag in Berlin und Brandenburg und das bedeutet für viele... Yay, yeah, hier ist die RSM Morgenshow. Erster Stopp ist bei vielen natürlich der BER. An die kostenlosen Trinkwasserspender an den Abfluggates hat euch Nick heute Morgen schon erinnert. Also bloß kein teures Wasser im Duty-Free-Shop kaufen. Jetzt steht er gerade mit Check-In-Agentin Anna vor zwei festmontierten Fahrrädern. Die könnt ihr euch auch anschauen auf Facebook und Insta.
1: Anna, das ist das neueste Feature am BER. Was ist das hier?
2: Das kann man Strom erzeugen. Also du kannst dein Handy aufladen.
1: Jetzt machen wir Challenge, oder was?
2: Ja.
1: Müssen wir den Strom für den BER erzeugen?
2: Ja. Ja. Oh, na dann, ja. Los!
1: Das ist ja wirklich geil. Wenn wir jetzt aufhören, geht das Licht aus hier im BER?
2: Genau.
0: Man sitzt ja auch eine ganze Weile teilweise im Flieger. Ist vielleicht auch ganz schön, sich vorher ein bisschen abzustrampeln. Ja, unser Nick ist auf jeden Fall heute am BER und bleibt da auch erstmal und begleitet euch in den Flieger. Aber vorher müsst ihr noch so ein paar kleine Challenges überstehen. Hört er gleich um kurz nach 8:30 hier bei 94.3 RS2.

0: Ja, ja, hallo, hier am Donnerstag. Wir starten hier so ein bisschen trüb in den Tag, aber dazu passt doch dieser Song perfekt. Lana Del Rey mit Summertime Sadness. Aber ein bisschen Party gibt's natürlich auch. Mit Bibi Rexha, New Religion. Hört ihr beides hier gleich in Berlins besten Musikmix bei 94.3 RS2. Guten Morgen.
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1: Ich bin Sebastian Pasotti. Guten Morgen.
2: In der CDU-Fördermittelaffäre droht Berlins früherer Kultursenatorin Wedel Wilson Gefängnis. Der Spiegel schreibt, dass die Berliner Staatsanwaltschaft wegen des Anfangsverdachts der Untreue in einem besonders schweren Fall ermittelt. Im Fall einer Verurteilung drohen ihr bis zu 10 Jahre Haft. Wedel Wilson war vor 2,5 Monaten zurückgetreten. Der Landesrechnungshof hatte vorher festgestellt, dass ihre Kulturverwaltung Fördermittel gegen Antisemitismus rechtswidrig vergeben hatte. Bundeskanzler Merz gibt heute Vormittag im Bundestag eine Regierungserklärung zur aktuellen politischen Lage ab. Dabei wird es wohl unter anderem um die Reformpläne seiner Regierung gehen. In der vorletzten Bundestagssitzung vor der parlamentarischen Sommerpause sollen außerdem einige Gesetze verabschiedet werden. Konkret geht es um die Einführung des antragsfreien Kindergelds und um eine Gesetzesänderung bei Unfällen mit Elektrorollern. Geschädigte sollen künftig einfacher an Schadenersatz kommen. Bei Volkswagen in Wolfsburg berät heute der Aufsichtsrat über die Sparpläne der Konzernführung. Zuletzt hatte es Berichte gegeben, dass der Vorstand bis zu 100.000 Stellen streichen und möglicherweise 4 Werke in Deutschland schließen will. Offiziell bestätigt hat VW das nicht. Ein harter Sparkurs ist aber schon länger geplant. Dagegen haben Betriebsrat und Gewerkschaft Widerstand angekündigt. Die IG Metall ruft bundesweit zu einem Protesttag auf und plant Aktionen an allen VW-Standorten. Nahe des Cottbusser Hauptbahnhofs muss heute eine Weltkriegsbombe entschärft werden. Sie liegt auf dem Baugelände des neuen ICE-Instandhaltungswerks. Die Stadt richtet einen 500 Meter Sperrkreis ein. Der muss bis 11 Uhr vormittags geräumt sein. Ab 12 Uhr sollen dann keine Züge mehr am Cottbusser Hauptbahnhof fahren. Läuft alles nach Plan, soll die Entschärfung um 13 Uhr beginnen.
3: Tolles Wetter kriegen wir heute zum Ferienstart. Ich wünsche euch einen wunderschönen guten Morgen hier am Donnerstag. Es ist teilweise noch ganz schön grau, aber die Sonne, die kommt auf jeden Fall noch vorbei. Gerade sind es um die 15 Grad. 25 kriegen wir heute aber auf jeden Fall. Und das Wochenende, das wird auch ein absoluter Traum mit um die 28 Grad.
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3: Mit Schmitti, guten Morgen.
5: Jo, guten Morgen.
3: Hi. Ja, erster Ferientag und es gibt jetzt erstmal schon ein richtig saftiges Chaos auf dem Stadtring 100 und auch drumherum, ne?
5: Ja, wir hatten ja heute früh oder haben immer noch im Grunde einen Polizeieinsatz in Höhe Kaiserdamm. Die Autobahn ist deshalb in Fahrtrichtung Süd nach wie vor gesperrt. Es gibt Rückstau bis auf den Wedding-Zubringer mit über 1 Stunde Zeitverlust. Auf der A111 stadteinwärts ab Holzhauser Straße. Der Tunnelflughafen Tegel musste geschlossen werden wegen Überlastung. Ja, und drumherum sind natürlich auch alle Umfahrungsmöglichkeiten dicht. Die Bereiche Rohrdamm, Fürstenbrunner Weg, Königin-Elisabeth-Straße, Tegler Weg, Spandauer Damm, Kaiserdamm und Knobelsdorf-Straße. Dazu kommt noch ein Unfall auf der A111 stadtauswärts zwischen Raststätte Stolperheide und Hennigsdorf. Die linke Spur ist gesperrt und dann nochmal die A100. Richtung Wedding Baustellenstau mit rund einer Viertelstunde Zeitverlust zwischen Britzer Tunnel und Innsbrucker Platz und auch noch ein Liegenbleiber auf der rechten Spur zwischen Kudamm und Rathenow Tunnel. Geblitzt wird Hohenschönhausen, Liebenwalder Straße in Mitte Oranienburger Straße, Wilmersdorf auf der Bundesallee und A9 Richtung Berlin im Dreieck Potsdam und zwar auf der Überleitung zur A10 in Richtung Magdeburg. Dankeschön fürs Durchgeben und bei Staus oder Blitzern ruft gern an oder schickt eine WhatsApp Berlin 20 und 3x19. Kommt gut an.
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3: Guten Morgen am Donnerstag. Gleich haben wir es 8:30. Alisa hier für euch im Studio. Ja, und für die einen ist es wirklich so ein stinknormaler Donnerstag. Für den BER ist es aber einer der wildesten Tage des Jahres. Denn die Sommerferien in Berlin und Brandenburg sind gestartet. Und unser Nick begleitet euch auf den letzten Metern ins Flugzeug und zockt mit euch das Urlaubs-ABC. Auch perfekt für euch vom Radio zum Mitraten. Geht los hier in 7 Minuten bei 94.3 RS2. Guten Morgen.

0: Ein Ferientag hier in Berlin und Brandenburg. Es ist absoluter Hochbetrieb am BER. Guten Morgen wünsche ich euch hier am Donnerstag. Die RSL Morgenshow ist an. Und natürlich wuselt auch unser Nick dadurch das Terminal 1, das mit diesem riesigen roten Spinnennetz an der Decke.
1: Es geht nach
2: Korfu.
1: Wow, Griechenland. Wer bist du?
2: Amelie.
1: Und deine Mama?
3: Ariane.
1: Was ist deine größte Vorfreude?
2: Das Meer.
1: Sehr cool. Pass auf, wir spielen mal das Urlaubs-ABC mit euch. Das heißt, ihr sagt abwechselnd zu jedem Buchstaben einen Urlaubsbegriff. Und wenn wir 10 hinkriegen, dann habt ihr gewonnen. Und du fängst an, ja, mit A. 1, 2, 3, los. A.
2: Abflug.
1: Super. B.
3: Badehose.
1: Stark. C.
4: C ist schwierig.
2: Ja, weiß ich nicht.
4: Cocktail.
1: Ja, Mann, krass gut. D.
3: Donnencreme.
1: Okay, jetzt wird's wild. E.
2: Erleichterung.
1: Ja, wow. Okay, wann? Wenn du da bist oder wieder zu Hause?
2: Wenn ich da bin.
1: Und F.
3: Fischen.
1: G.
2: Ich weiß es nicht.
1: Ganz viel gute...
3: Grillen?
1: Gute Grillen. Ihr seid lustig.
0: Okay. Ist ausbaufähig, würde ich sagen. Aber ihr könnt ja selber mal gucken, wie weit ihr kommt bei eurem Urlaubs-ABC. Und ich wünsche euch jetzt erstmal noch einen wunderschönen Start in euren Donnerstag, in die Sommerferien, hier mit 94.3 RS2. Guten Morgen.
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0: geht's in eure Ferien und den Urlaub, und zwar mit ein bisschen Wind im Haar.
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0: Jeden Morgen um 7.07 Uhr fährt ab sofort ein Cabrio bei uns durchs Radio, und erkennt ihr den Song, der dabei im Autoradio läuft, dann sichert ihr euch mit ein bisschen Glück ein schickes Cabrio für ein ganzes Wochenende. Die erste Runde für heute hat Saskia aus Nassenheide mit uns gespielt.
2: Wir haben schon länger vor, mal an die dänische Nordseeküste zu fahren. Da sind nämlich ein paar Strände, da kannst du mit dem Auto rauf. Gerade jetzt, wo unsere große Tochter groß genug ist, um auf die Kleine aufzupassen, kam das jetzt ganz passend.
0: Welcher Song läuft hier im Autoradio?
2: Das ist Komet von Udo Lindenberg und Apache.
0: Sehr gut. Da warst du dir aber richtig sicher gerade.
2: Ja, das ist ja auch ein sehr geläufiges Lied. Ich hatte tatsächlich schon ein bisschen Panik, dass was kommt, was ich definitiv nicht erkenne, aber ja.
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4: Ich bin Sebastian Pasotti. Guten Morgen. Berlins Ex-Kultursenatorin Rede Wilson droht in der CDU-Fördermittelaffäre eine Haftstrafe. Der Spiegel schreibt, dass die Staatsanwaltschaft wegen des Anfangsverdachts der Untreue in einem besonders schweren Fall ermittelt. Sollte sie verurteilt werden, drohen ihr bis zu 10 Jahre Haft. Der Landesrechnungshof hatte vor 2,5 Monaten gesagt, dass die Kulturverwaltung Fördermittel gegen Antisemitismus rechtswidrig vergeben hatte. Rede Wilson war daraufhin zurückgetreten. Im Bundestag steht heute die vorletzte Sitzung vor der Sommerpause an. Bundeskanzler Merz will eine Regierungserklärung abgeben. Es wird erwartet, dass er näher auf die Reformpläne seiner Regierung eingeht. In der anschließenden Debatte dürfte sich die Opposition unter anderem an den Plänen zur Attestpflicht ab dem ersten Krankheitstag abarbeiten. Der Bundestag entscheidet heute außerdem über die Einführung des antragslosen Kindergelds. Es soll künftig automatisch nach der Geburt eines Kindes gezahlt werden. In Wolfsburg trifft sich heute der Aufsichtsrat von VW. Auf der Tagesordnung steht das größte Sparprogramm der Konzerngeschichte. Nach Medienberichten ist ein Stellenabbau von 100.000 Jobs weltweit sowie die Schließung von 4 Werken in Deutschland, in Emden, Hannover und Zwickau sowie bei der VW-Tochter Audi in Neckarsulm geplant. VW hat diese Angaben bislang weder bestätigt noch dementiert. Die IG Metall und der Betriebsrat rufen heute an allen VW-Standorten zu Protesten auf. Eine Fliegerbombe wird den Cottbusser Hauptbahnhof heute stundenlang lahmlegen. Der Blindgänger liegt auf dem Baugelände des neuen ICE-Instandhaltungswerks. Die Stadt richtet einen 500 Meter Sperrkreis ein. Der muss bis 11 Uhr vormittags geräumt sein. Ab 12 Uhr sollen dann keine Züge mehr am Hauptbahnhof halten. Und läuft alles nach Plan, soll die Entschärfung um 13 Uhr beginnen.
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5: Mit Alexandra Eckel. Das Bezirksamt Tempelhof Schöneberg eröffnet heute im Gartendenkmal Volkspark Mariendorf einen neuen Waldspielplatz, mehrere Sportgeräte und einen Hundeauslauf. Zum fast 100-jährigen Bestehen wurde der Volkspark ökologisch und denkmalgerecht weiterentwickelt. Auch der Rosengarten und der Staudengarten wurden saniert.
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7: Sieht irgendwie teilweise ein bisschen nach Regen aus. Es soll aber trocken bleiben heute und vor allem wird es auch noch deutlich wärmer. Kommt hier erstmal gut rein in den Donnerstag. Gerade sind es um die 15 Grad. Bis zu 25 kriegen wir und die Sonne, die kommt auch immer mal wieder vorbei. Und fürs Wochenende, da könnt ihr euch schon mal überlegen, an welchen See oder in welches Freibad ihr möchtet. Wir kriegen nämlich um die 28 Grad. Was ein Traum.
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7: Ja, und es gibt endlich gute Nachrichten vom Stadtring 100, ne Schmitti?
8: Ja, also der Polizeieinsatz in Höhe Kaiserdamm ist beendet. Die Autobahn ist jetzt in beiden Richtungen wieder frei. Dafür klemmt es natürlich an anderer Stelle. Mhm. Ne? Also Richtung Wedding, Baustellenstau mal wieder, rund eine Viertelstunde Zeitverlust zwischen dem Britzer Tunnel und dem Innsbrucker Platz. Außerdem ist zwischen Kudamm und dem Rathenow-Tunnel auch noch ein Auto liegen geblieben auf der rechten Spur. Dann gibt es in Fahrtrichtung Süd 10 Minuten Stau ab Detmolder bis zur Albuinstraße und auf der A111 stadtauswärts Behinderungen nach einem Unfall zwischen Raststätte Stolperheide und Hennepin. Hennigsdorf. Die linke Spur ist gesperrt. Geblitzt wird Mitte Oranienburger Straße, Westendheerstraße. In Kreuzberg in der Obernstraße, B2 zwischen Angermünde und Abzweig Schmargendorf und A11 Richtung Prenzlau in Höhe Warnitz. Dankeschön an alle fürs Durchgeben und bei Staus oder Blitzern ruft gern an oder schickt eine WhatsApp Berlin 20 und 3x19 und kommt gut an.
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7: Guten Morgen am Donnerstag, 9 Uhr haben wir es, Alicia, für euch im Studio. Und jetzt hört mal ganz genau hin.
9: Die Sanitäter fanden euch im Bett.
10: Ich sollte da gestorben haben.
7: Ich sollte da gestorben haben. Ja, nee, ist klar. Was war das denn? Tatsächlich ist das ein Ausschnitt aus einem Film, der super schlecht mit der KI synchronisiert wurde. Ja, daraus gehen gerade viele Szenen auf Social Media viral. Bei uns gibt's aber natürlich nur Qualitätsware. Wir schenken euch Tickets für die Realverfilmung von Vajana auf rs2.de. Und was sonst noch so neu im Kino und Streaming ist, das hört ihr in der Viertelstunde hier bei 94.3 RS2. Guten Morgen.

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0: Das hier ist der perfekte Beweis, dass KI definitiv noch nicht alles kann.
1: Ich fahre da.
2: Was? Na, sehen wir uns?
1: Liebe dich.
2: Ich weiß. Geh weg.
0: Wow, so klingt tatsächlich ein super schlechter, mit KI synchronisierter Film aus dem Stream. Hier ist die RSL Morgenshow am Kino-Donnerstag und unser Kino- und Streaming-Fan Nummer 1, Yannick, ist bei mir. Hallo.
3: Schönen guten Morgen.
0: Ja, was ist denn da los?
3: Ja, es geht um den Film Deadly Patient, also tödlicher Patient von Prime Video. Da wurden nämlich keine professionellen Synchronsprecher für die Übersetzung gebucht, sondern um Geld zu sparen, hat man die KI fürs Übersetzen einfach benutzt. Hm. Ja, und genauso klingt es halt leider auch. Ja. Wie zu erwarten, gab es dafür massive Kritik, sodass Prime Video den Film mittlerweile aus dem Programm genommen hat.
0: Besser ist das wohl. Ist ja wirklich peinlich. Naja, was definitiv aber nicht aus dem Programm genommen wird, das ist ein Film, der kommt jetzt gerade perfekt zum Ferienstart.
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0: Ah.
3: 10 Jahre nach dem Animationserfolg Vaiana gibt's ein neues Abenteuer, aber dieses Mal mit echten Schauspielern. Die Prinzessin Vaiana muss wieder ihre Heimatinsel retten, denn eine geheimnisvolle Dunkelheit bedroht das Leben. Mit dabei riesengroß und super nervig Halbgott Maui, aka Dwayne The Rock Johnson.
0: Der sieht auf jeden Fall sehr lustig aus. Ich habe schon Bilder gesehen. Und Patty hat uns gezwungen, das hier noch zu erwähnen, damit bei euch so ein bisschen die Nostalgie kickt.
3: Ja, vielleicht habt ihr es mit der ganzen Familie früher geguckt. Unsere kleine Farm. Von der Kurzserie aus den 70ern gibt es ein neues Serienreboot. Die Abenteuer von Familie Ingel im Wilden Westen seht ihr ab heute auf Netflix.
0: Also wenn ihr früher Fan wart, dann habt ihr jetzt eine neue so Nebenbei-Serie beim Kochen oder Bügeln oder sowas, weil ihr wisst ja schon, was passiert. Guten Morgen, hier bei 94.3 RS2. Kommt gut in den Donnerstag.

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15: Ich wünsche euch einen entspannten Start hier in den Donnerstag. Es ist angenehm, würde ich sagen. Wir haben um die 15 Grad. Die Sonne, die braucht noch ein bisschen. Sie kommt heute aber auf jeden Fall immer mal wieder vorbei. Aktuell haben wir noch viele Wolken am Himmel. Da kommt aber nichts raus. Es bleibt trocken. Wir kriegen bis zu 25 Grad. Und auch das Wochenende wird ein absoluter Traum. Da landen wir bei um die 28 Grad.
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17: Und ich bin Schmitti. Hallo. Dauert noch ein bisschen auf dem Stadtring 100 in Fahrtrichtung Wedding. Wir sind bei einer Viertelstunde Zeitverlust im Moment ab der Einfahrt Gradestraße bis zum Innsbrucker Platz. In der Gegenrichtung sind es 10 Minuten mehr ab Detmolder bis zur Albuinstraße. Dann ist in Charlottenburg die Straße des 17. Juni zwischen Ernst-Reuter-Platz und Müller-Breslau-Straße bis 14 Uhr wegen einer Demo gesperrt, und zwar in Richtung Goldelse. Auf der A10 im westlichen Berliner Ring in Fahrtrichtung Hamburg bitte 10 Minuten mehr einplanen zwischen Großkreuz und Vöben an der Baustelle da. Und südlicher Berliner Ring in Fahrtrichtung Frankfurt zwischen Gensthagen und Rangsdorf Gegenstände auf der mittleren Spur. Da bitte schön aufpassen. Geblitzt wird Mitte Oranienburger Straße, Westendheerstraße, Kreuzberg in der Obernstraße, auf der B168 in Wald-Sebersdorf und A15 Richtung Berlin im Dreieck Spreewald. Staus oder Blitzer könnt ihr gerne noch ergänzen. Ruft einfach an oder schickt eine WhatsApp. Berlin 20 und 3x19. Dankeschön und gute Fahrt.
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0: ist ein perfekter Zeitpunkt für euch, an der nächsten roten Ampel das Fenster einfach mal runterzukurbeln und laut mitzusingen. Guten Morgen, am Donnerstag, hier ist die RSL-Morgenshow. Und zum Ferienstart hat sich Nick an den BER in Schönefeld postiert. Der checkt mit euch nämlich mal vor dem Abflug, ob ihr wirklich ready seid.
1: Wir sind am Flughafen jetzt mit...
2: Larissa.
3: Mariella.
1: Und wer ist die kleine Maus hier noch?
2: Ja, bist du, Annabelle.
1: So, wo wollt ihr hin?
3: Portugal.
1: Warst du da schon mal?
3: Ja.
1: Und, wie war's?
3: Gut.
1: Kann man empfehlen?
3: Ja.
1: Warum?
3: Keine Ahnung.
1: Geile Kinderantworten, liebe ich. Warum?
2: Wir fahren an die Algarve. Also Strand und Meer.
1: Pass mal auf, Marielle, ich brauche deine Hilfe jetzt. Und zwar singen wir einfach zusammen. Ja?
2: Wir singen, okay.
1: Heute ist so ein schöner Tag.
2: Na.
1: A little bit of...
2: Keine Ahnung.
1: Monika, in mal...
2: Hart.
1: Live. Oh, Maka.
2: Rena.
1: Der Gorilla mit der...
2: Sonnenbrille.
1: Oh, Mama kennt sie alle, ey.
2: Ja, mit zwei Kindern.
1: Ach, stark. Du hast die Familienehre gerettet.
2: Ja, definitiv.
1: Ich wünsche euch ganz viel Spaß in Portugal. Und ich gebe euch natürlich noch mit auf den Weg.
2: Ein.
1: RS2 Strandradio.
2: Oh, cool.
1: Dass die in Portugal wissen, was wir hier hören in Berlin.
2: Genau, okay? Ja. Definitiv.
0: Hat sie doch richtig gut gemacht. 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Macht also mit bei unserem Cabrio-Quiz und erratet, welcher Song im Autoradio läuft. Die nächste Runde ist heute bei Katrin um 14 Uhr. Ich wünsche euch einen wunderschönen Start in diesen Donnerstag. Guten Morgen.

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6: Ich bin Sebastian Pasotti. Guten Tag. Volkswagen will in 5 Jahren die ersten VW-Werke in Deutschland schließen. Der Spiegel schreibt, dass die Produktion in Zwickau und Emden 2031 auslaufen soll. Das Nutzfahrzeugwerk in Hannover soll 2032 folgen, das Audi-Werk in Neckarsulm 2034. In den 4 deutschen Werken arbeiten rund 40.000 Menschen. Zudem will VW-Chef Blume 50.000 Stellen bis Ende des Jahrzehnts streichen. Damit verschärft Blume noch einmal seinen Zukunftsplan, den er heute Nachmittag dem VW-Aufsichtsrat vorstellen will. Bundeskanzler Merz hat die bisherige Bilanz seiner schwarz-roten Koalition verteidigt. Die politische Mitte liefere, sie arbeite und sie erfülle vor allem den Auftrag aus unserem Grundgesetz, so Merz in einer Regierungserklärung im Bundestag. Er warnte vor radikalen Kräften.
7: Die Antworten radikaler Parteien, ob nun von links oder von rechts, mögen verführerisch klingen, aber sie gestalten nicht, sie zerstören. Sie spalten unser Land und würden es, sollten sie politische Verantwortung in Deutschland übernehmen, in den Abgrund führen, meine Damen und Herren.
6: Im Bundestag läuft heute die vorletzte Sitzung vor der Sommerpause. Unter anderem will das Parlament heute das antragslose Kindergeld beschließen. Es soll künftig automatisch nach der Geburt eines Kindes gezahlt werden. Das US-Militär hat wieder Ziele im Iran attackiert. Laut Berichten iranischer Medien wurde unter anderem eine Eisenbahnbrücke im Nordosten des Landes getroffen. Auch 2 Hafenstädte sowie ein Militärstützpunkt meldeten Beschuss. Das zuständige US-Regionalkommando teilte mit, die Angriffe sollten Irans Fähigkeiten, Schiffe in der Straße von Hormus anzugreifen, schwächen. Der Iran attackierte daraufhin US-Stützpunkte in Bahrain und Kuwait. Aus Kuwait heißt es, es seien feindliche Drohnen und Raketen abgewehrt worden. Nahe des Cottbusser Hauptbahnhofs muss heute eine Weltkriegsbombe entschärft werden. Sie liegt auf dem Baugelände des neuen ICE-Instandhaltungswerks. Die Stadt richtet einen 500 Meter Sperrkreis ein. Der muss bis 11 Uhr vormittags geräumt sein. Ab 12 Uhr sollen dann keine Züge mehr am Cottbusser Hauptbahnhof fahren. Läuft alles nach Plan, soll die Entschärfung um 13 Uhr beginnen.
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8: Mit Alexandra Eckel. Die 32. Schule in Spandau heißt in Zukunft Lilian-Zeller-Grundschule. Damit erinnert die Schule an die Lebensgeschichte von Lilian Zeller, die als jüdisches Mädchen in Spandau aufgewachsen und 1939 mit 12 Jahren allein vor den Nazis geflohen war. Der Name Lilian Zeller soll dazu ermutigen, sich Ausgrenzung, Antisemitismus und Diskriminierung entgegenzustellen.
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9: Der erste Ferientag ist auch gleich ein richtig schöner Sommertag, an dem es nichts auszusetzen gibt. Es gibt viel Sonne, ab und zu ein paar harmlose Wolken, nur noch meist leichten Wind und Temperaturen bis zu 24 Grad, aktuell um die 17.
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9: Es bleibt Vorlauf dem Stadtring 100 in Fahrtrichtung Wedding. Jetzt 20 Minuten Zeitverlust zwischen dem Britzer Tunnel und Innsbrucker Platz. In Richtung Treptow ist momentan die Einfahrt Kaiserdamm gesperrt und es gibt noch 10 Minuten Stau ab Detmolder bis zur Albuinstraße. Viertelstunde plus aktuell B158 stadteinwärts vor Ahrensfelde und A10 westliche Berliner Ring in Fahrtrichtung Hamburg. Hier dauert es knapp 10 Minuten länger zwischen Großkreuz und Vöben an der Baustelle dort. Die neuesten Blitzer Mitte Oranienburger Straße, Westentheerstraße, in Kreuzberg in der Obernstraße und A15 Richtung Berlin im Dreieck Spreewald. Dankeschön fürs Durchgeben. Bei Staus oder Blitzern ruft gern an oder schickt eine WhatsApp. Berlin 20 und 3x19. Ich bin Schmitti und wünsche euch eine gute Fahrt.
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0: Die Sommerferien sind gestartet und für viele heißt es jetzt erstmal Koffer packen, ausschlafen natürlich und den Sommer genießen. Und die passenden Soundtracks, die gibt's natürlich nur bei uns. Swim von BTS oder vielleicht eher der hier. Cry Me a River von Justin Timberlake. Mit den beiden Songs können die Ferien auf jeden Fall starten. Und die hört er gleich bei 94.3 RS2, Berlins bester Musikmix.
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10: Ich bin Sebastian Pasotti. Guten Tag. Die CDU-Fördermittelaffäre könnte für die frühere Berliner Kultursenatorin Wedel Wilson im Gefängnis enden. Die Berliner Staatsanwaltschaft ermittelt nach Spiegelinformationen gegen Wedel Wilson wegen des Anfangsverdachts der Untreue in einem besonders schweren Fall. Im Fall einer Verurteilung drohen ihr mindestens 6 Monate und bis zu 10 Jahre Haft. Wedel Wilson war vor 2,5 Monaten zurückgetreten. Vorher hatte der Landesrechnungshof festgestellt, dass die Kulturverwaltung Fördermittel gegen Antisemitismus rechtswidrig vergeben hatte. Für rund 400.000 Schülerinnen und Schüler hier in Berlin haben die Sommerferien begonnen. Einige fahren in den Urlaub, viele bleiben aber auch hier. Sie finden unter anderem im Superferienpass zahlreiche Angebote. Coupons bieten reduzierte Preise für Museen, Sportangebote und mehr. Und mit der Badekarte hat man pro Ferientag einmal kostenfreien Eintritt in ein Schwimmbad der Berliner Bäderbetriebe.
11: An den See, ins Freibad oder in den Park geht alles heute. Wir erreichen bei bis zu 9 Stunden Sonne maximal 24 Grad. Es wird aber jetzt von Tag zu Tag immer wärmer. Aktuell weht bei 18 Grad nur ein leichter Wind. Hin und wieder tauchen ein paar harmlose Wolken auf. Es bleibt aber trocken.
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11: Los geht's mit einem Update vom Stadtring 100. In Fahrtrichtung Wedding aktuell 10 Minuten anstehen ab der Oberlandstraße bis Innsbrucker Platz. In der Gegenrichtung ebenfalls ab Detmolder Straße bis zur Albuinstraße. Weiter geht's mit den Autobahnen in Brandenburg. A10 westlicher Berliner Ring Richtung Hamburg. Rund 10 Minuten anstehen zwischen Großkreuz und Vöben an der Baustelle. Östlicher Ring Richtung Frankfurt. Zwischen Freienbrink und dem Dreieck Spreeau ist ein Fahrzeug liegen geblieben. Und in der Gegenrichtung zwischen Rüdersdorf und Hellersdorf Reifenteile auf der linken Spur. Es wird aktuell geblitzt in Hellersdorf in der Zossener Straße, Charlottenburg-Schlossstraße, in Kreuzberg in der Obernstraße, dann auf der B167 zwischen Wriezen und Altranft und A15 Richtung Berlin im Dreieck Spreewald. Dankeschön fürs Durchgeben. Bei Staus oder Blitzern ruft gerne an oder schickt eine WhatsApp Berlin 20 und 3x19. Ich bin Schmitti. Gute Fahrt.
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5: Ich bin Ralf Gulke. Guten Tag. Die Junge Union hat den sofortigen Rückzug des Berliner regierenden Bürgermeisters Kai Wegner gefordert. Berlins JU-Chef Harald Burkhardt sagte dem Portal The Pioneer, Wegner sollte unmissverständlich erklären, dass er nicht mehr als Spitzenkandidat für die CDU antritt. Hintergrund ist, dass der Regierende inzwischen 3-mal die Unwahrheit über sein Verhalten zu Beginn des großen Stromausfalls im Januar gesagt hat. In Berlin wird am 20. September ein neues Abgeordnetenhaus gewählt. Im Cottbus wird am Nachmittag eine Fliegerbombe entschärft. Die Aktion am Hauptbahnhof dürfte den Zugverkehr stundenlang lahmlegen. Der Blindgänger liegt auf dem Gelände des neuen ICE-Instandhaltungswerks. Die Stadt richtet einen 500-Meter-Sperrkreis ein. Ab 12 Uhr halten dann

0: keine Züge mehr im Bahnhof. Läuft alles nach Plan, soll die Entschärfung um 13 Uhr starten. Kurz vor der parlamentarischen Sommerpause hat Bundeskanzler Merz im Bundestag noch einmal eine Regierungserklärung abgegeben. Merz warnte dabei vor radikalen Kräften, ganz egal ob von rechts oder links.
1: Radikale Kräfte, die vor allem Probleme beschreiben, das Land schlechtreden und vermeintlich einfache Lösungen anbieten, gibt es gerade in vielen Demokratien, auch bei uns. Aber wir sind stark genug, diese Angriffe auf unsere Freiheit und auf die Stabilität unseres Landes gemeinsam zurückzuweisen.
0: Merz gab in seiner Rede außerdem bekannt, dass sich Deutschland mit den USA auf einen Kauf von Tomahawk-Raketen geeinigt hat. Die Bundesregierung wird die Mittelstreckenraketen kaufen und sie in Deutschland stationieren. Nach dem tödlichen Angriff auf einen Zugbegleiter in Rheinland-Pfalz Anfang Februar hat das Landgericht Zweibrücken sein Urteil gesprochen. Der 26-jährige Angeklagte muss für 10 Jahre ins Gefängnis. Das Gericht verurteilte ihn wegen Körperverletzung mit Todesfolge. Die Hinterbliebenen des Opfers werteten die Tat als Mord. Ihre Anwälte plädierten auf eine lebenslange Haftstrafe. Dem folgte das Gericht nicht.
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3: Mit Michelle Gradell. Berlin hat jetzt einen KI-Chatbot für Fragen an die Verwaltung. Der ergänzt die Behördennummer 115 und läuft über das Serviceportal des Landes. Dort können alle in Berlin rund um die Uhr Fragen zu Verwaltungsdienstleistungen stellen. Auf Deutsch, Englisch oder Französisch. Vorher gab es schon eine Testphase. Da waren mehr als 2/3 der Rückmeldungen positiv.
4: Keine Angst machen lassen von den paar Wolken, die hin und wieder mal vorbeiziehen. Die sind völlig harmlos. Das Wetter meint es am ersten Ferientag wirklich gut mit uns. Der Sonnenanteil ist hoch und erwärmt die Luft auf bis zu 24 Grad. Aktuell schon 19.
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4: Es gibt aktuell rund 10 Minuten Stau wegen Bauarbeiten auf der A100 Richtung Nord, ab der Einfahrt Gradestraße bis zum Innsbrucker Platz, ebenso in der Gegenrichtung zwischen Detmolder und Albuinstraße. Dann ist in Bernau die Weinbergstraße zwischen Enzianstraße und Wallstraße nach einem Unfall komplett gesperrt. A10 westlicher Berliner Ring Richtung Hamburg, rund 10 Minuten anstehen zwischen Großkreuz und Fürth an einer Baustelle und im weiteren Verlauf ist zwischen Brieselang und Falkensee auf der rechten Spur ein Fahrzeug liegen geblieben. Und im Kreis Dahme-Spree ist die L40 zwischen A13 Anschluss Rago und Königs Wusterhausen nach einem Unfall aktuell gesperrt. Geblitzt wird Hellersdorf-Zossener Straße, Charlottenburg-Schlossstraße, in Friedrichshagen auf der Dahlwitzer Landstraße, B102 zwischen Niemeck und Haseloff und auf der A24 Richtung Hamburg kurz vorm Dreieck Wittstock. Dankeschön fürs Durchgeben. Könnt ihr alles gerne noch ergänzen? Ruft an oder schickt eine WhatsApp. Berlin 20 und 3x19. Ich bin Schmitti. Gute Fahrt.
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1: Ich bin Sebastian Pasotti. Guten Tag. Berlins Ex-Kultursenatorin Wedel Wilson droht in der CDU-Fördermittelaffäre eine Haftstrafe. Der Spiegel schreibt, dass die Staatsanwaltschaft wegen des Anfangsverdachts der Untreue in einem besonders schweren Fall ermittelt. Sollte sie verurteilt werden, drohen ihr mindestens 6 Monate und bis zu 10 Jahre Haft. Der Landesrechnungshof hatte vor 2,5 Monaten gesagt, dass die Kulturverwaltung Fördermittel gegen Antisemitismus rechtswidrig vergeben hatte. Wedel Wilson war daraufhin zurückgetreten. Mit dem heutigen Tag haben die Sommerferien begonnen. Rund 400.000 Schülerinnen und Schüler haben gut 6 Wochen frei. In dieser Zeit können sie den Superferienpass nutzen. Coupons bieten reduzierte Preise für Museen, Sportangebote und mehr. Und es gibt in dem Pass eine Badekarte. Damit können die Schülerinnen und Schüler pro Ferientag einmal kostenfrei in ein Schwimmbad der Berliner Bäderbetriebe gehen.
2: Wir schalten um in den Sommermodus und einige Ferienkinder kommen vielleicht jetzt erst aus dem Bett gekrabbelt. Es ist gleich Mittag, Leute, und die Sonne scheint. Bei 20 Grad sind wir schon angekommen und auf 24 bis 25 können wir uns noch freuen. Stubenhocken zählt also heute nicht.
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2: Trotz Ferien ist es voll auf dem Stadtring 100. Richtung Wedding 10 bis 15 Minuten bitte mehr einplanen zwischen dem Britzer Tunnel und dem Innsbrucker Platz. In Bernau ist weiterhin die Weinbergstraße zwischen Enzian und Wallstraße nach einem Unfall komplett gesperrt. Die A10, der westliche Berliner Ring, in Fahrt Richtung Hamburg. Rund 20 Minuten anstehen mittlerweile zwischen Großkreuz und Föben an einer Baustelle. In der Gegenrichtung vor der Havelbrücke sind es knapp 10 Minuten. Und geblitzt wird in Hohenschönhausen, Syrmondstraße, Schöneberg, Potsdamer Straße, in Friedrichshagen auf der Dahlwitzer Landstraße, A2 Richtung Berlin genau am Rasthof Buckautal und A115 stadteinwärts direkt im Dreieck Nutetal. Dankeschön an alle fürs Durchgeben. Bei Staus oder Blitzern ruft gern an oder schickt eine WhatsApp. Berlin 20 und 3x19. Ich bin Schmitti. Gute Fahrt wünsche ich.
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0: Boah, merkt ihr das irgendwie auch heute Morgen? Bus, Bahn, total leer gewesen. Kein Wunder, die Sommerferien, die haben begonnen. Und wir liefern die passende Musik dazu. Houdini von Dua Lipa. Oder vielleicht eher der hier. Britney Spears mit Born to Make You Happy. Die hört er gleich bei 94.3 RS2, Berlins bester Musikmix.
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10: Ich bin Ralf Gulke. Guten Tag. Bonnie Tyler ist tot. Die britische Sängerin starb im Alter von 75 Jahren in ihrer Wahlheimat Portugal. Bonnie Tyler wurde Ende der 1970er Jahre mit It's a Heartache und Lost in France bekannt. Weltweit berühmt machte sie ihre markante, rauchige Stimme, unter anderem mit Hits wie Total Eclipse of the Heart und Holding Out for a Hero. Tyler war vor 2 Monaten in einem Krankenhaus in Faro an der portugiesischen Algarve-Küste notoperiert worden. Sie lag anschließend wochenlang im künstlichen Koma. Nach dem Fund eines toten Babys in Lichterfelde hat die Polizei, wie es aussieht, die Mutter gefunden. Laut Polizeimitteilung wurde eine jugendliche Tatverdächtige ermittelt und in die Obhut eines Krankenhauses übergeben. Weitere Einzelheiten wurden nicht genannt. Nach Angaben der BZ ist die Jugendliche 14 Jahre alt. Ein Anwohner hatte das Neugeborene gestern auf einer Rasenfläche der sogenannten Thermometersiedlung entdeckt. Erneut haben linke und pro-palästinensische Aktivisten versucht, das Gelände des Rüstungskonzerns Rheinmetall in der Scheringstraße in Wedding zu besetzen. Die Polizei hat die Aktion am frühen Morgen aber unterbunden, sagte ihr Sprecher Jörn Iflender.
11: Einsatzkräfte haben das sofort unterbunden und haben mit Einsatz von körperlichem Zwang und auch mit Hilfsmitteln der körperlichen Gewalt diese Person zurückgedrängt. Und uns ist es gelungen, hier spontane Blockadeaktionen vor dem Betriebsgelände zu verhindern. Bei dieser Aktion sind leider auch 2 Einsatzkräfte verletzt worden.
10: Die Aktivisten sind generell gegen Rüstung. Die Junge Union hat den sofortigen Rückzug des Berliner regierenden Bürgermeisters Kai Wegner gefordert. Berlins JU-Chef Harald Burkhardt sagte dem Portal The Pioneer, Wegner sollte unmissverständlich erklären, dass er nicht mehr als Spitzenkandidat für die CDU antritt. Hintergrund ist, dass der Regierende inzwischen 3-mal die Unwahrheit über sein Verhalten zu Beginn des großen Stromausfalls im Januar gesagt hat. In Berlin wird am 20. September ein neues Abgeordnetenhaus gewählt.
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12: Mit Michel Kradel. In Berlin und Brandenburg sind in diesem Jahr deutlich mehr Menschen durch Hitze gestorben als in den Vorjahren. Das Robert-Koch-Institut schätzt für das erste Halbjahr 120 Hitzetote in Berlin und 110 in Brandenburg. Damit gab es in beiden Ländern bereits mehr Hitzetote als jeweils im gesamten Jahr 2025. Besonders die Hitzewelle Ende Juni dürfte dabei eine Rolle gespielt haben.
13: Es geht alles heute. Eisdiele, Freibad, Radtour, Grill anschmeißen, ab in den Garten, was auch immer. Das Wetter spielt ganz hervorragend mit. Neben viel Sonne ziehen auch ein paar harmlose Quellwolken durch, aus denen es aber keinen Regen gibt. Das Thermometer klettert noch bis auf 24, 25 Grad in etwa. Aktuell schon 20.
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13: Es sind immer noch gut 10 Minuten mehr auf dem Stadtring 100 Richtung Wedding zwischen Oberlandstraße und dem Innsbrucker Platz. Ebenso in der Gegenrichtung zwischen Detmolder und Alguinstraße. Außerdem blockiert in Fahrtrichtung Treptow direkt im Britzer Tunnel Liegenbleiber die rechte Spur. Die A10 der westliche Berliner Ring, Fahrtrichtung Hamburg, 20 Minuten plus zwischen Großkreuz und Föhm an einer Baustelle. In der Gegenrichtung vor der gleichen Baustelle an der Havelbrücke sind es knapp 10 Minuten. Und Achtung bitte noch, Ölspur auf der B.

0: B198 Richtung Angermünde zwischen dem A11-Anschluss Joachimsthal und Großzieten. Es wird geblitzt in Charlottenburg auf dem Saatwinkler Damm, in Schöneberg in der Potsdamer Straße, Marzahn auf dem Blumenberger Damm, in Eberswalde, Grabowstraße und A115 statt einwärts direkt im Dreiknutetal. Dankeschön an alle fürs Durchgeben. Bei Staus oder Blitzern ruft gerne an oder schickt eine WhatsApp Berlin 20 und 3x19. Ja, und ich bin Schmitti und wünsche eine gute Fahrt.
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Ah, endlich ist sie wieder da, die Sonne. Nach den letzten Tagen zeigt sich das Wetter endlich mal wieder von seiner sommerlichen Seite. Genau richtig für gute Laune.

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11: Ich bin Sebastian Pasotti. Guten Tag. Die CDU-Fördermittelaffäre könnte für die frühere Berliner Kultursenatorin Wedel Wilson im Gefängnis enden. Die Berliner Staatsanwaltschaft ermittelt nach Spiegelinformationen gegen Wedel Wilson wegen des Anfangsverdachts der Untreue in einem besonders schweren Fall. Im Fall einer Verurteilung drohen ihr mindestens 6 Monate und bis zu 10 Jahre Haft. Wedel Wilson war vor 2,5 Monaten zurückgetreten. Vorher hatte der Landesrechnungshof festgestellt, dass die Kulturverwaltung Fördermittel gegen Antisemitismus rechtswidrig vergeben hatte. Für rund 400.000 Schülerinnen und Schüler hier in Berlin haben die Sommerferien begonnen. Einige fahren in den Urlaub, viele bleiben aber auch hier. Sie finden unter anderem im Superferienpass zahlreiche Angebote. Coupons bieten reduzierte Preise für Museen, Sportangebote und mehr. Und mit der Badekarte hat man pro Ferientag einmal kostenfreien Eintritt in ein Schwimmbad der Berliner Bäderbetriebe.
12: Zur Mittagszeit zeigt sich Berlin heute sehr freundlich, aber nicht ganz wolkenlos. Aktuell liegen wir bei rund 20 Grad. Dazu sind noch ein paar kompaktere Wolken unterwegs. Später wird es dann aber richtig freundlich. Und die Höchstwerte, die liegen heute bei 24 Grad.
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12: So, dann schauen wir mal auf den Verkehr. Auf der Stadtautobahn müsst ihr aufpassen. A100 Richtung Treptow ab Detmolder Straße bis Alboinstraße haben wir 12 Minuten Stau. Dann in Brandenburg A10 westlicher Berliner Ring Richtung Hamburg zwischen Großkreuz und Vöben 21 Minuten Stau. Und A10 westlicher Berliner Ring Richtung Brandenburg an der Havel zwischen Berlin, Potsdam Nord und Spandau müsst ihr 13 Minuten warten. Und A13 Richtung Dresden zwischen Starkow und Duben sind sogar eine halbe Stunde. Die neuesten Blitzer: Schöneberg, Torwalzenstraße, Rosenthal, Wilhelmsruher Damm, Falkensee, Falkenhagener Straße und in Guben in der Groß-Bresener Straße. Vielen Dank euch fürs Bescheid geben und wenn ihr noch Staus oder Blitzer gesehen habt, ruft gerne an oder schickt doch einfach eine WhatsApp unter Berlin 20 und 3x19. Schöne Fahrt euch!
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Stadtautobahn. Stau. 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Aber dann ein Song, den du liebst. Direkt danach einer, den du seit Jahren

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8: Ich bin Ralf Gulke. Guten Tag. Bonnie Tyler ist tot. Die britische Sängerin starb im Alter von 75 Jahren in einem Krankenhaus in Portugal. Tyler, mit bürgerlichem Namen Gaynor Hopkins, wurde Ende der 1970er Jahre mit dem Song It's a Heartache bekannt. In den 80er Jahren wurde die Sängerin mit Titeln wie Total Eclipse of the Heart und Holding mit dem Song It's a Heartache bekannt.

0: Chef der Jungen Union, Burkhardt, forderte seinen sofortigen Rücktritt. SPD-Spitzenkandidat Krach erklärte, Wegner sei für das Amt nicht geeignet. Sollte die SPD die Wahl im September gewinnen, werde es für Wegner keinen Platz im Senat mehr geben. Einen Koalitionsbruch vorher schloss Krach aber aus. Das könne man den Menschen nicht zumuten. In Cottbus soll am Nachmittag eine Weltkriegsbombe entschärft werden. Die Stadtverwaltung teilte mit, dass der Hauptbahnhof inzwischen evakuiert ist. Der Zugverkehr ist eingestellt, Straßenbahnen und Busse verkehren im Sperrkreis nahe des Bahnhofs nicht mehr. Die Krankentransporte sind abgeschlossen. Die Evakuierung der Wohnungen ist inzwischen zu rund 75% erfolgt. Damit dürfte es noch etwas dauern, bis die Entschärfung beginnen kann.
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2: Mit Michel Kradel. Der Schauspieler Frederik Lau will seinen eigenen Dönerladen in Kreuzberg aufmachen. Den Döner Pro soll es dann ab September in der Oranienstraße geben. Das Besondere, es soll ein veganer Döner sein. Dabei wird Erbsenprotein verwendet, das dann aber genauso wie ein klassischer Berliner Döner schmecken soll.
3: Kurz vor eins bleibt es in Berlin immer noch trocken und freundlich. Aktuell haben wir rund 20 Grad. Am Himmel immer noch ein paar Wolken unterwegs, aber zum Nachmittag lösen sie sich dann wieder. Und heute werden rund 24 Grad erreicht und morgen dann sogar schon 26 bis 27 Grad.
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3: So, dann schauen wir mal auf den Verkehr. Stadtautobahn A100 Richtung Wedding ab Oberlandstraße bis Schmargendorf müsst ihr 13 Minuten warten. Die längsten Staus in Berlin haben wir in der Seestraße in Wedding, 10 Minuten. In Brandenburg A10 westlicher Berliner Ring Richtung Hamburg zwischen Großkreuz und Vöben, 24 Minuten Stau. Und A10 westlicher Berliner Ring Richtung Brandenburg an der Havel zwischen Berlin, Potsdam Nord und Spandau müsst ihr eine Viertelstunde warten. Dann A13 Richtung Dresden zwischen Starkow und Duben, 36 Minuten Stau. Und es gab einen Unfall auf der A11 Richtung Berliner Ring zwischen Pfingstberg und Joachimsthal. Dort also bitte aufpassen. Dann die neuesten Blitzer. Westend Spandauer Damm, Rosenthal-Kastanienallee, Küstriner Vorland, Straße der Freundschaft und Hohenneuendorf-Chausseestraße. Vielen Dank euch fürs Bescheid geben. Und wenn ihr noch Staus oder Blitzer gesehen habt, ruft gerne an oder schickt doch einfach eine WhatsApp unter Berlin 20 und 3x19. Schöne Fahrt euch!
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14: Ich bin Sebastian Pasotti. Guten Tag. Berlins Ex-Kultursenatorin Wedel Wilson droht in der CDU-Fördermittelaffäre eine Haftstrafe. Der Spiegel schreibt, dass die Staatsanwaltschaft wegen des Anfangsverdachts der Untreue in einem besonders schweren Fall ermittelt. Sollte sie verurteilt werden, drohen ihr mindestens 6 Monate und bis zu 10 Jahre Haft. Der Landesrechnungshof hatte vor 2,5 Monaten gesagt, dass die Kulturverwaltung Fördermittel gegen Antisemitismus rechtswidrig vergeben hatte. Wedel Wilson war daraufhin zurückgetreten. Mit dem heutigen Tag haben die Sommerferien begonnen. Rund 400.000 Schülerinnen und Schüler haben gut 6 Wochen frei. In dieser Zeit können sie den Superferienpass nutzen. Coupons bieten reduzierte Preise für Museen, Sportangebote und mehr. Und es gibt in dem Pass eine Badekarte. Damit können die Schülerinnen und Schüler pro Ferientag einmal kostenfrei in ein Schwimmbad der Berliner Bäderbetriebe gehen.
4: Es wird jetzt immer schöner, die Wolken lösen sich überall auf. Heute Nachmittag und Abend gibt es ganz viel Sonnenschein. Bis 25 Grad warm wird's. In der Nacht dann oft sternenklar und nochmal kühl bei 11 bis 15 Grad. Morgen der Freitag dann ein guter Mix aus Sonne und Wolken. Es bleibt trocken, wird sommerwarm bis 28 Grad, Wochenende auch.
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4: Hauptstadt läuft eigentlich ganz gut. Wir haben den einen Stau hier auf dem Stadtring in Richtung Wedding ab Oberlandstraße bis Schmargendorf, 13 Minuten. Und wir gucken mal nach Brandenburg, einige Unfälle und ja, die Baustellenstaus. Der A10 südlicher Ring Richtung Frankfurt, hier Unfall zwischen Königs Wusterhausen und Niederlehme. Da baut sich ein Stau auf. A10 westlicher Ring, die Baustelle Vöben Richtung Hamburg, 24 Minuten. Richtung Leipzig zwischen Berlin-Spandau und Potsdam-Nord eine Viertelstunde. Die A11 ist gesperrt nach einem Unfall Richtung Berlin zwischen Pfingstberg und Joachimsthal und langer Stau auf der A13 Richtung Dresden zwischen Starkow und Duben, 50 Minuten. Und Vorsicht, Fährberlin, Betziner Weg, da galoppieren 2 Pferde. Die neuesten Blitzer in Falkenhagener Feld, Spekteweg, Heiligensee, Hennigsdorfer Straße, in Schönefeld, Hans-Grader-Allee und Milmersdorf in der Betonstraße. Danke euch fürs Bescheid geben. Wenn ihr noch einen Stau oder Blitzer seht, ruft an oder schickt uns eine WhatsApp unter Berlin 20 und dreimal die 19. Ich bin Katrin Schiefebein und wünsche euch eine gute Fahrt.
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0: Wir gehen langsam Richtung Wochenende und das Wetter sieht top aus. Viel Sonne, bestes Sommerwetter. Vorfreude kann also schon mal beginnen. Und wir haben natürlich die besten Songs dafür. Outside von Calvin Harris. Oder vielleicht eher der hier. Let's get loud. Von Jennifer Lopez. Mit den beiden Songs kann man gar nicht anders als in Sommerstimmung kommen. Und die hört er gleich bei 94.3 RS2 Berlins bester Musikmix.
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0: von der Polizei ermittelt worden. Nach Polizeiangaben handelt es sich um eine Jugendliche. Genauere Angaben wurden aus Jugendschutzgründen nicht gemacht. Nach Angaben der BZ handelt es sich um eine 14-Jährige. Sie wurde in ein Krankenhaus gebracht. Ein Nachbar hatte das Baby gestern Morgen auf einer Rasenfläche in der Thermometersiedlung entdeckt. Jede Hilfe kam zu spät. Die Junge Union hat den sofortigen Rückzug des Berliner regierenden Bürgermeisters Kai Wegner gefordert. Berlins JU-Chef Harald Burkhardt sagte dem Portal The Pioneer, Wegner sollte unmissverständlich erklären, dass er nicht mehr als Spitzenkandidat für die CDU antritt. Hintergrund ist, dass der Regierende inzwischen dreimal die Unwahrheit über sein Verhalten zu Beginn des großen Stromausfalls im Januar gesagt hat. In Berlin wird am 20. September ein neues Abgeordnetenhaus gewählt. Der Bundestag kann noch vor der Sommerpause über die geplante Reform der gesetzlichen Krankenversicherung abstimmen. Auch für eine Entscheidung über das neue Heizungsgesetz gab das Bundesverfassungsgericht in Karlsruhe grünes Licht. Anträge von Grünen und Linken dagegen hatten keinen Erfolg. Sie hatten argumentiert, nicht genug Zeit für ein Studium der Gesetze zu haben. Bei der Krankenkassenreform gibt es allerdings noch Klärungsbedarf des Bundes mit den Ländern. Bonnie Tyler ist tot. Die britische Sängerin starb im Alter von 75 Jahren in ihrer Wahlheimat Portugal. Bonnie Tyler wurde Ende der 1970er Jahre mit It's a Heartache und Lost in Friends bekannt. Weltweit berühmt machte sie ihre markante, rauchige Stimme, unter anderem mit Hits wie Total Eclipse of the Heart und Holding Out for a Hero. Tyler war vor 2 Monaten in einem Krankenhaus in Faro an der portugiesischen Algarve-Küste notoperiert worden. Sie lag anschließend wochenlang im künstlichen Koma.
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2: Mit Michel Gradell. Berlin hat jetzt einen KI-Chatbot für Fragen an die Verwaltung. Der ergänzt die Behördennummer 115 und läuft über das Serviceportal des Landes. Dort können alle in Berlin rund um die Uhr Fragen zu Verwaltungsdienstleistungen stellen. Auf Deutsch, Englisch oder Französisch. Vorher gab es schon eine Testphase. Da waren mehr als 2/3 der Rückmeldungen positiv.
3: Jetzt wird's noch richtig schön. Die Wolken lösen sich langsam überall auf. Und dann gibt's ganz viel Sonne bis zum Abend und die Temperaturen steigen noch auf 25 Grad. In der Nacht dann wieder ziemlich frisch, 11 bis 15 Grad, oft sternenklar. Das merkt ihr dann auch morgen früh wieder. Morgen der Freitag dann insgesamt aber auch schön. Guter Mix aus Sonne und Wolken. Bleibt trocken, wird sommerwarm, 25 bis 28 Grad. Und so geht's ja dann am Wochenende auch weiter.
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3: Stadtautobahn ist voll, Baustelle Albuinstraße in beiden Richtungen 10 Minuten Stop and Go und in Charlottenburg ist der Tegeler Weg voll, das kennt ihr, 16 Minuten hier. In Brandenburg gab es einen Unfall auf der A10 südlicher Ring Richtung Frankfurt zwischen Königs Wusterhausen und Niederlehme, aber Verkehr läuft ganz gut vorbei. A10 westlicher Ring, Baustelle Vöben Richtung Hamburg 20 Minuten, in der Gegenrichtung zwischen Berlin-Spandau und Potsdam-Nord 10 Minuten. Dann gab es einen Unfall auf der A11 Richtung Berlin zwischen Pfingstberg und Joachimsthal, 20 Minuten hier. Und die A13 Richtung Dresden, längster Stau zwischen Starkow und Duben, 1 Stunde 18 Minuten derzeit anstehen. Und noch ein Unfall auf der L200 zwischen Abzweig Schönholz und Spechthausen gerade passiert. Die neuesten Blitze in Rudow, Stubenrauchstraße, Prenzlauer Berg in der Friedenstraße, Bad Liebenwerder Bahnhofstraße und Jenschwalde oder Lausitzstraße auch ein Blitzer. Ich danke euch fürs Bescheid geben und wenn ihr noch einen Stau oder Blitzer seht, dann ruft auch gerne an oder schickt uns eine WhatsApp unter Berlin 20 und 3x die 19. Gute Fahrt. Vielleicht ja in einem Cabrio demnächst.
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3: Ja, gleich geht's ja schon um das nächste exklusive Cabrio-Wochenende für euch. Also noch schnell anmelden, wenn ihr möchtet, einsteigen wollt. Unser Cabrio-Quiz spielen wir gleich. rs2.de. Viel Glück.

0: So, jetzt stellt euch mal vor, wir, also du und ich, stehen vor einem schönen Cabrio. Ihr seid ganz aufgeregt und ich mache euch die Tür auf und bitte euch einzusteigen.
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0: Also folgendermaßen, bei uns fährt das Cabrio direkt durchs RS2-Programm. Erkennt ihr den Song, der im Autoradio läuft, sichert ihr euch mit ein bisschen Glück ein schickes Cabrio für ein ganzes Wochenende. Jenny aus Mariendorf, du bist noch nie Cabrio gefahren.
2: Ja.
0: Jenny, was ist der Plan?
2: Also tatsächlich sind wir beide, meine Frau und ich, noch nie Cabrio gefahren. Ich würde meine Frau überraschen, würde eine kleine Tasche packen, würde mit ihr in die sächsische Schweiz fahren und würde mit ihr die coolsten Aussichtspunkte natürlich abfahren. Aber am coolsten oder was ich so richtig gerne machen würde, ist so ein kleines Dinner mit Antipasti im offenen Cabriolet, richtig romantisch unter freiem Sternenhimmel. So wie wir es damals so als Teenies so in den amerikanischen Filmen und so gesehen haben. Weißt du, wie ich meine?
0: Ja, voll.
2: Das finde ich so cool. Also, ja.
0: Dann lass uns ganz fix spielen.
2: Oh ja, ich habe ein bisschen Angst, ja.
0: Quatsch, überhaupt nicht. Ich lasse jetzt mal unser Cabrio starten. Natürlich ist das Radio laut und bin gespannt, ob du entweder den Song bzw. den Interpreten erkennst.
2: Ja. The one and only Despacito. Und das würde ich so aufdrehen im Cabrio. Wow.
0: Despacito ist richtig. Luis Fonsi, Daddy Yankee. Und damit bist du ganz nah dran an eurem Cabrio-Wochenende. Das verlosen wir unter allen, die in dieser Woche richtig raten. Und die 350 Euro Kosten gehen auf uns. Daumen drücken!
2: Danke, danke, danke.
0: Nächste Quizrunde dann morgen früh um 7. Und natürlich spielen wir unseren Cabrio-Hit jetzt nochmal in voller Länge. Und zwar Despacito, Luis Fonsi. Sie Daddy Yankee hier bei RS2.
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12: Ich bin Alexandra Eckel. Guten Tag. Nach dem Fund des toten Säuglings gestern in Lichterfelde hat die Polizei anscheinend die Mutter gefunden. Die Jugendliche wurde festgenommen. Laut BZ ist sie erst 14 Jahre alt. Sie wurde nach den polizeilichen Maßnahmen in ein Krankenhaus gebracht. Gestern Morgen hatte ein Anwohner der Rio-Mühr-Straße das leblose Baby auf einer Rasenfläche der Wohnanlage entdeckt und Polizei und Rettungskräfte gerufen. Mehr als 700.000 Schülerinnen und Schüler in Berlin und Brandenburg haben heute ihren ersten Sommerferientag. In Berlin bietet der Superferienpass Vergünstigungen für Museen, Freizeitangebote und freien Eintritt in die Freibäder der Bäderbetriebe an. In Potsdam gibt es den Ferienpass mit fast 500 Angeboten, darunter auch rund 70 kostenlose Aktionen. Das neue Schuljahr beginnt am 24. August.
13: Es ist richtig schön inzwischen draußen. Die Wolken lösen sich immer mehr auf. Ja, Richtung Abend. Wunderbarer Sonnenschein und total angenehme Temperaturen bis 25 Grad. In der Nacht dann nochmal ganz schön kühl. Also ich habe es heute Morgen gemerkt, müsste früh raus. 11 bis 15 Grad, da braucht man dann schon eine Kuscheljacke. Morgen der Freitag, aber insgesamt sehr schön. Mix aus Sonne und Wolken. Es bleibt trocken morgen und es wird noch ein Stückchen wärmer als heute.
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13: So, wir haben Stau auf dem Stadtring A100, die Baustelle Albuinstraße jeweils in beiden Richtungen circa 12 Minuten und dann nochmal Richtung Wedding ab Kudamm bis Funkturm 10 Minuten obendrauf. Charlottenburg-Tegeler Weg voll, fast 20 Minuten und Wedding-Seestraße auch. Nach Brandenburg, es gab einen Unfall auf der A10 südlicher Ring Richtung Frankfurt zwischen Königs Wusterhausen und Biederleme, 17 Minuten Stau. A10 westlicher Ring, Baustelle Vöben Richtung Hamburg, 20 Minuten und A13, wahnsinnig langer Stau Richtung Dresden an der Baustelle zwischen Starkow und Duben, 1 Stunde 39. Das ist der Wahnsinn. Wir gucken auf die Blitzer. Die aktuellsten stehen in Althohenschönhausen, Konrad-Wolf-Straße, Prenzlauer Berg-Brunnenstraße, in Wandlitz, Schönerlinder Chaussee und Luckau, Okroer Straße. Danke an alle fürs Bescheid geben. Und wenn ihr noch einen Stau oder Blitzer seht, könnt ihr uns auch gerne anrufen. Berlin 20 und dreimal die 19. Gute Fahrt!
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13: 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Und der Flitterwochen-Taylor Swift nach ihrer prunkvollen Hochzeit, die über ein ganzes Wochenende ging. Jetzt hier bei 94.3 RS2.

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0: Mr. Elton John und George Michael. 94.3 RS2, ich grüße euch, wo auch immer ihr gerade steckt. Hätten wir gerne gewusst.
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0: Jetzt spiele ich mit Birgit aus Falkensee. Grüß dich.
2: Hallo Katrin.
0: So, ich habe jetzt auch leider nur 45 Sekunden Zeit, um deinen Job zu erraten. Und dafür bekomme ich von dir als Hilfe einen Satz, den du ganz oft sagst bei der Arbeit.
2: Lass uns dein Leben ins Gleichgewicht bringen.
0: Ach, wie schön du das sagst. Okay, Zeit läuft. Klingt so ein bisschen nach Therapie. Und ich stelle mir vor, du hilfst vielleicht Leuten, keine Ahnung, Ruhe in ihr Leben zu bringen. Bist du Psychotherapeutin?
2: Nee.
0: Oder geht's um Arbeit?
2: So die Richtung.
0: Ja?
2: Nein.
0: Nicht um Arbeit, ich dachte, vielleicht berätst du Arbeitnehmer oder so. Krankenversicherung und du kümmerst dich vielleicht um Erholungskuren oder so?
2: Nein.
0: Auch nicht. Geht's um Geld und du arbeitest in einer Schuldnerberatung, bringst so das Leben der Leute wieder ins Gleichgewicht?
2: Das hört sich gut an, nein.
0: Nee, auch nicht. Vielleicht esoterische Astrologie?
2: Schon näher.
0: Ernährungsberatung?
2: Kommt nicht dazu.
0: Ach so, okay. Ja, naja gut, Birgit, die Zeit ist um. Was arbeitest du und warum sagst du ganz oft, lass uns dein Leben ins Gleichgewicht bringen?
2: Ja, ich bin Lifestyle Coach. Das heißt, in allen Lebenslagen helfe ich den Leuten, ihr Leben wieder ins Gleichgewicht zu bringen, damit sie ein erfülltes und schönes Leben haben.
0: Ach, das klingt ja schön. Ich überlege gerade, was du für mich tun könntest.
2: Alles. Ernährungsberatung geht damit rein, Vitaminexperte geht damit rein. Also es hat viel mit der Gesundheit, viel mit seinem Sein, ne? Wie man isst und alles. Mhm. Und das, was man isst, das bekommt man natürlich auch und nicht das, was man sich wünscht.
0: Okay, da ist der Haken, verstehe. Wie heißt deine Firma?
2: Meine Magic Lifestyle.
0: Ach, schön. Das macht die Birgit. Ja, und was macht ihr so? Ich würde auch gerne euren Job anhand eines typischen Satzes aus eurem Berufsleben erraten. Gerne anmelden, entweder anrufen oder WhatsApp 030 94 3 92 94 3. We were good.

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0: Nach seiner dritten Falschaussage zu seinem Verhalten beim Stromausfall zu Jahresbeginn gerät der regierende Bürgermeister Kai Wegner weiter unter Druck. Der Landeschef der Jungen Union, Burkhardt, forderte seinen sofortigen Rücktritt. SPD-Spitzenkandidat Krach erklärte, Wegner sei für das Amt nicht geeignet. Sollte die SPD die Wahl im September gewinnen, werde es für Wegner keinen Platz im Senat mehr geben. Einen Koalitionsbruch vorher schloss Krach aber aus. Das könne man den Menschen nicht zumuten. Nach dem Fund eines toten Babys in Lichterfelde hat die Polizei, wie es aussieht, die Mutter gefunden. Laut Polizeimitteilung wurde eine jugendliche Tatverdächtige ermittelt und in die Obhut eines Krankenhauses übergeben. Weitere Einzelheiten wurden nicht genannt. Nach Angaben der BZ ist die Jugendliche 14 Jahre alt. Ein Anwohner hatte das Neugeborene gestern auf einer Rasenfläche der sogenannten Thermometersiedlung entdeckt. Der Bundestag kann noch vor der Sommerpause über die geplante Reform der gesetzlichen Krankenversicherung abstimmen. Auch für eine Entscheidung über das neue Heizungsgesetz gab das Bundesverfassungsgericht in Karlsruhe grünes Licht. Anträge von Grünen und Linken dagegen hatten keinen Erfolg. Sie hatten argumentiert, nicht genug Zeit für ein Studium der Gesetze zu haben. Bei der Krankenkassenreform gibt es allerdings noch Klärungsbedarf des Bundes mit den Ländern. Bonnie Tyler ist tot. Die britische Sängerin starb im Alter von 75 Jahren in einem Krankenhaus in Portugal. Tyler, mit bürgerlichem Namen Gaynor Hopkins, wurde Ende der 1970er Jahre mit dem Song It's a Heartache bekannt. In den 80er Jahren wurde die Sängerin mit Titeln wie Total Eclipse of the Heart und Holding Out for a Hero zum Weltstar. Im Laufe ihrer Karriere veröffentlichte Tyler 17 Studioalben. Sie wurde für 3 Grammys nominiert.
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2: mit Michelle Kradel. In Berlin und Brandenburg sind in diesem Jahr deutlich mehr Menschen durch Hitze gestorben als in den Vorjahren. Das Robert-Koch-Institut schätzt für das erste Halbjahr 120 Hitzetote in Berlin und 110 in Brandenburg. Damit gab es in beiden Ländern bereits mehr Hitzetote als jeweils im gesamten Jahr 2025. Besonders die Hitzewelle Ende Juni dürfte dabei eine Rolle gespielt haben.
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3: Und das Wetter wird immer besser. Sonne kommt immer öfter raus, Wolken verschwinden und es ist ja auch schon warm. 23 Grad bis 25 können es werden. Und ja, der Abend dann auch sehr, sehr schön. In der Nacht wieder kühl, 11 bis 15 Grad, sternklar, trocken auf jeden Fall. Genau wie der Freitagmorgen. Da gibt es einen schönen Mix aus Sonne und Wolken und sommerwarmen 28 Grad.
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3: Stadtring ist voll. Wieder mal die Baustelle Albuinstraße, vor allem Richtung Treptow. Hier 16 Minuten ab Detmolder Straße und in Richtung Wedding ab Oberlandstraße bis Schmargendorf 11 Minuten. Dann gucken wir mal die Bezirke. Charlottenburg, Tegeler Weg voll 20 Minuten, Neukölln-Hermannstraße, Mariendorf-Friedenstraße und Feuerwehreinsatz in Schöneberg. Hier ist die Leberstraße, Höhe Kollonstraße gesperrt. In Brandenburg, Unfall auf der A10 südlicher Ring Richtung Frankfurt ab Schönefelder Kreuz bis Niederlehme 23 Minuten. A10 westlicher Ring, Baustelle Vöben in beiden Richtungen 12 Minuten und A13 Richtung Dresden, wahnsinnig langer Stau in der Baustelle zwischen Starkow und Duben, 1 Stunde 43 Minuten. Die neuesten Blitzer in der Marienfelder Allee, Prenzlauer Berg Brunnenstraße, in Oberkrämer Bärenklauer Straße und Nute-Urstromtal. In der Eichenallee wird auch geblitzt. Dank euch fürs Bescheid geben und wenn ihr noch einen Stau oder Blitzer seht, könnt auch ihr gerne anrufen oder eine WhatsApp schicken unter Berlin 20 und 3x19. Gute Fahrt.
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3: Ja, und die Ersten, die sitzen vielleicht schon am Strand. Kinder direkt von der Schule abgeholt, das Zeugnis einfach mit in den Koffer gepackt. Doch bevor es durch den Check-in ging, hat sich mein Kollege Nick Sawatzki mit in die Schlange gequetscht und eine Reise-Challenge mit den Leuten gespielt. Sehr witzig geworden. Hört ihr gleich hier bei 94.3 RS2.

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0: Einen schönen Donnerstag für euch. Hier ist 94.3 RS2 am ersten Ferientag. Hochbetrieb am BER, klar. Erster Ferientag mittendrin im Terminal 1. Nick Sawatzki aus unserer RS2 Morgenshow mit seiner Ferien-Challenge kurz vor Abflug.
1: Koffer ist weg und es geht nach...
2: Mallorca.
1: Ja, ey, der Klassiker. Hallo, wer bist du?
3: Theresa.
1: Und?
4: Laura.
5: Ich bin der Moritz.
6: Und Mike.
1: Mallorca. Du hattest gerade einen wirklichen Koffer in der Hand, so richtig wie aus den 80ern.
6: Ja, der meines Vaters.
1: Warum?
6: Erbstück.
1: Den hast du doch gerade verflucht schon, weil du ihn ja wirklich tragen ja, musst, oder?
3: Aber so denken wir an ihn.
1: Ach, schön. Okay. Und damit wir uns jetzt ein bisschen einstimmen, habe ich ein Spiel mitgebracht. Entweder oder heißt das Spiel.
3: Ja.
1: Also es ist so ein Familienspiel. Ja, wir gucken, wie ihr so tickt. Ja? Erst die Frage und dann zähle ich runter und dann antwortet ihr alle gleichzeitig. Ja. Ja? Achtung, entweder oder. Fensterplatz oder Gang? 3, 2, 1.
2: Fensterplatz.
1: Wow, das ist eindeutig. Okay, nächste Frage. Entweder oder. Snacks kaufen oder Stulle auspacken? 1, 2, 3.
2: Stulle auspacken.
1: Die Sparfüchse sind unterwegs. Lieb ich, ja, okay. Kinderdisco oder früh ins Bett?
0: Ja, so ist es im Familienurlaub. Wir sind uns einig, dass wir uns nicht einig sind. Guckt es euch gerne an. Wir haben alles gefilmt. Die schöne Urlaubsstimmung heute auf dem BER. Seht ihr auf Insta und Facebook rs2.berlin. Und das jetzt One Republic für euch bei RS2.

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1: Ich bin Alexandra Eckel. Guten Tag. An der Hitzewelle im Juni sind anscheinend deutlich mehr Menschen gestorben als in den vergangenen Jahren. Das Robert-Koch-Institut sagt, in den ersten 6 Monaten dieses Jahres habe es 5.100 Hitzetote gegeben, allein 4.000 im Juni. Im ersten Halbjahr 2026 starben schätzungsweise 120 Menschen in Berlin und 110 in Brandenburg an den Folgen der Hitze. Damit gab es in den beiden Ländern schon jetzt mehr Hitzetote als jeweils in den Jahren 2023, 2024 und 25 insgesamt. In der Schulstraße in Wedding ist ein neues Gymnasium eröffnet worden. Das Gebäude wurde von der HOVOG Wohnungsbaugesellschaft an den Bezirk Mitte übergeben. Die Schulgemeinschaft der Albert-Gutzmann-Schule wird in den Neubau einziehen. Die Schule hat Platz für gut 660 Schülerinnen und Schüler. Außerdem gibt es eine Sporthalle mit 6 Hallenteilen für den Schul- und für den Vereinssport, Außenanlagen und einen Streetballplatz.
12: Mikro müsste man aufmachen. Als professionelle Moderatorin. Okay, kein Kommentar bitte. Es wird immer schöner. Also die Sonne ist jetzt auch überall draußen. Wolken haben sich weitgehend aufgelöst und die Temperaturen sind auch super. 23, 24 Grad. Der Abend wunderbar. Heute Nacht dann nochmal ziemlich frisch. Sternenklar bei 11 bis 15 Grad. Morgen am Freitag dann ein schöner Mix aus Sonne und Wolken. Es bleibt trocken und wird super warm mit 28 Grad.
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12: Die Stadtautobahn ist voll und zwar in Richtung Treptow ab Detmolder Straße bis Albuinstraße, Richtung Wedding ab Oberlandstraße bis Schmargendorf. Charlottenburg, Tegeler Weg, Vollmariendorf, die Friedensstraße auch. Und wir gucken mal nach Brandenburg. Es gab einen Unfall auf der A10 südlicher Ring. Ab Schönefelder Kreuz bis Niederlehme haben wir hier 23 Minuten. Dann A10 westlicher Ring, die Baustelle Föben Richtung Hamburg 14 Minuten, Richtung Leipzig 12. Dann gucken wir mal auf die A10 südlicher Ring. Da haben wir zwischen Ludwigsfelde West und Dreieck Nutetal Richtung Magdeburg einen brennenden PKW. Ist natürlich spektakulär. Alle stoppen kurz bzw. fahren langsam, um sich das anzugucken. Und dadurch entsteht natürlich auch ein bisschen Stau. Längster Stau allerdings auf der A13 Richtung Dresden zwischen Starkow und Duben. 1 Stunde 40 Minuten. Die neuesten Blitzer in Kreuzberg auf dem Bethaniendamm, Klado, Selbitzer Straße, in Peitz, Wilhelm-Kühls-Straße und Schönefeld-Marloer Allee. Dank euch fürs Bescheid geben. Und wenn ihr noch einen Stau oder Blitzer seht, dann ruft an oder schickt uns eine WhatsApp unter Berlin 20 und dreimal die 19. Wir wünschen euch eine gute Fahrt.
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12: 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Hi, hi. Wisst ihr noch, was heute vor 20 Jahren war, hier bei uns in Berlin? Ihr könnt ja einen Moment drüber nachdenken. Dann verrate ich es euch. Oder googeln. Oder wie auch immer. Es war auf jeden Fall ein großes Ereignis hier bei uns in der Stadt. Die

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0: Druck. Der Landeschef der Jungen Union, Burkhardt, forderte seinen sofortigen Rücktritt. SPD-Spitzenkandidat Krach erklärte, Wegner sei für das Amt nicht geeignet. Sollte die SPD die Wahl im September gewinnen, werde es für Wegner keinen Platz im Senat mehr geben. Einen Koalitionsbruch vorher schloss Krach aber aus. Das könne man den Menschen nicht zumuten. Die Mutter des toten Neugeborenen in Lichterfelde ist von der Polizei ermittelt worden. Nach Polizeiangaben handelt es sich um eine Jugendliche. Genauere Angaben wurden aus Jugendschutzgründen nicht gemacht. Nach Angaben der BZ handelt es sich um eine 14-Jährige. Sie wurde in ein Krankenhaus gebracht. Ein Nachbar hatte das Baby gestern Morgen auf einer Rasenfläche in der Thermometersiedlung entdeckt. Jede Hilfe kam zu spät. In Cottbus ist eine Weltkriegsbombe erfolgreich entschärft worden. Die Stadtverwaltung teilte mit, dass der zweite Zünder gegen 14.25 Uhr gesprengt wurde. Der Sperrkreis wurde aufgehoben. Alle Menschen können in das Gebiet am Hauptbahnhof zurückkehren. Auch der Zugverkehr kann wieder anrollen. Die US-Regierung hat dem Verkauf von weitreichenden Tomahawk-Marschflugkörpern an Deutschland zugestimmt. Die Bundesregierung habe das am Rande des NATO-Gipfels mit den USA vereinbart, sagte Bundeskanzler Merz im Bundestag.
1: Wir schließen damit eine wichtige strategische Lücke in unserer Verteidigung und wir werden gleichzeitig daran arbeiten, eigene europäische Systeme zu entwickeln und in Europa zu stationieren.
0: Einen Termin für die Stationierung der für die Abschreckung Russlands wichtigen Systeme nannte Merz nicht. Bonnie Tyler ist tot. Die britische Sängerin starb im Alter von 75 Jahren in ihrer Wahlheimat Portugal. Bonnie Tyler wurde Ende der 1970er Jahre mit It's a Heartache und Lost in Friends bekannt. Weltweit berühmt machte sie ihre markante, rauchige Stimme, unter anderem mit Hits wie Total Eclipse of the Heart und Holding Out for a Hero. Tyler war vor 2 Monaten in einem Krankenhaus in Faro an der portugiesischen Algarve-Küste notoperiert worden. Sie lag anschließend wochenlang im künstlichen Koma.
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3: Mit Michel Gradell. Der Schauspieler Frederik Lau will seinen eigenen Dönerladen in Kreuzberg aufmachen. Den Döner Pro soll es dann ab September in der Oranienstraße geben. Das Besondere, es soll ein veganer Döner sein. Dabei wird Erbsenprotein verwendet, das dann aber genauso wie ein klassischer Berliner Döner schmecken soll.
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5: Ich bin gerade erschrocken. Also, die Sonne scheint, das wollte ich sagen. 25 Grad Maxi-Temperatur. Bis zum Abend bleibt es auch schön lau. Dann wird es wieder kühler, 11 bis 15 Grad in der Nacht, nämlich sternenklar. Morgen der Freitag auch richtig schön, so ein Mix aus Sonne und ein paar dickeren Wolken. Es bleibt aber trocken und es wird noch ein Stück wärmer, bis 28 Grad morgen.
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5: Ja, Stadtautobahn ist voll. Wir haben hier die A100 Richtung Wedding ab Oberlandstraße bis Schmargendorf 12 Minuten und dann nochmal eine Viertelstunde drauf ab Hohenzollern-Damm bis zum Siemensdamm. Gegenrichtung ab Deppenmolder Straße bis Albuinstraße 17 Minuten Richtung Treptow. 113 stadtauswärts im Tunnel Rudower Höhe steckt ein Liegenbleiber fest. Dahinter Stau ab Dreieck Neukölln 17 Minuten. Dann haben wir noch einen langen Stau auf dem Tempelhofer Damm 21 Minuten. Elsenstraße, Treptow, Tegel Weg Charlottenburg auch. In Brandenburg A10 westlicher Ring, die Baustelle Vöben Richtung Hamburg 25 Minuten. Dann die A10 südlicher Ring Richtung Magdeburg zwischen Ludwigsfelde West und Dreieck Nutetal wurde ein Auto gelöscht. Da bitte vorsichtig. Und A13 Richtung Dresden zwischen Starkow und Duben langer Stau in der Baustelle 48 Minuten. Und dann ist noch was Spektakuläres passiert in Eberswalde. Ich hoffe, es wurde keiner verletzt. Feuerwehreinsatz dort, Werbeliner Straße. Da ist nämlich die Fahrbahn abgesackt. Es ist ein 3 Meter tiefes Loch entstanden. Das ist tief, da verschwindet ein LKW drin. Also na gut, vielleicht ein Transporter. Die neuesten Witzer, Spandau, Spekteweg, Karshorst-Waldo-Allee, Zossen, alte Töpchiner Landstraße und Blitzer in Potsdam am Nutetal. Dank euch an alle fürs Bescheid geben und wenn ihr auch noch einen Stau oder Blitzer gesehen habt, könnt ihr auch gerne anrufen oder eine WhatsApp schicken unter Berlin 20 und dreimal die 19. Ich wünsche euch eine gute Fahrt.
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5: Und ich wünsche euch einen fantastischen Feierabend, falls ihr einen habt, oder einfach eine gute Zeit, wo auch immer ihr gerade steckt.

0: 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Schönen Donnerstagnachmittag für euch. Wisst ihr, was genau vor 20 Jahren war? Am 9. Juli 2006 das erste WM-Sommermärchen und das große Finale im Olympiastadion hier bei uns in Berlin. Deutschland 3. Platz und im Finale hat Italien gegen Frankreich gewonnen. In der Nachspielzeit dann der große Skandal. Wisst ihr noch? Weltstar Zinedine Zidane verpasst dem Italiener Marco Materazzi mit Absicht einen böswilligen Kopfstoß auf die Brust. Hat der Kommentator Marcel Reif damals so kommentiert.
1: Wie kann man sich so seinen Abschied zerstören? Alle lieben diesen Fußballer, alle verehren ihn.
0: Tja, rote Karte gab das und ein großer Imageverlust danach. Aber was wirklich witzig danach war, der legendäre Kopfstoß war quasi das erste GIF, das um die Welt ging. Also ein Mini-Video, das sich immer wieder wiederholt. Kennt ihr alle. Und das war damals gar nicht so einfach herzustellen. Ging nur mit Bildbearbeitungsprogrammen. Es entstanden ganz viele Parodien. Zidane verpasst einem Pferd einen Kopfstoß. Oder die Frau in der Küche ihrem Mann, weil er nervt. Ja, 20 Jahre her. Das Finale im Olympiastadion von der WM und der Kopfstoß von Fußballgott Zinedine Zidane.

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8: Ich bin Alexandra Eckel. Guten Tag. Nach dem Fund des toten Säuglings gestern in Lichterfelde hat die Polizei anscheinend die Mutter gefunden. Die Jugendliche wurde festgenommen. Laut BZ ist sie erst 14 Jahre alt. Sie wurde nach den polizeilichen Maßnahmen in ein Krankenhaus gebracht. Gestern Morgen hatte ein Anwohner der Rio-Mühr-Straße das leblose Baby auf einer Rasenfläche der Wohnanlage entdeckt und Polizei und Rettungskräfte gerufen. Mehr als 700.000 Schülerinnen und Schüler in Berlin und Brandenburg haben heute ihren ersten Sommerferientag. In Berlin bietet der Superferienpass Vergünstigungen für Museen, Freizeitangebote und freien Eintritt in die Freibäder der Bäderbetriebe an. In Potsdam gibt es den Ferienpass mit fast 500 Angeboten, darunter auch rund 70 kostenlose Aktionen. Das neue Schuljahr beginnt am 24. August.
19: Sonne scheint bei 24 Grad, ein schöner Donnerstagnachmittag und auch Abend für euch. In der Nacht dann oft sternenklar und es wird kühl, vor allem in den Morgenstunden, werdet ihr morgen früh wieder merken, 11 bis 15 Grad, je nach Lage. Der Freitag dann insgesamt aber auch wieder richtig schön und sommerlich bis 28 Grad und das Wochenende wird auch sehr schön.
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19: Ja, wir haben auf dem Stadtring Stau in Richtung Wedding ab Oberlandstraße bis zum Siemensdamm hoch mit kurzer Unterbrechung. Haben wir hier 22 Minuten. Und in Richtung Treptow ab Detmolder Straße bis Albuinstraße an der Baustelle 20 Minuten. Dann Charlottenburg der Tegeler Weg noch leicht gefüllt. Pankow Berliner Straße 13 Minuten. Wir gucken nach Brandenburg. Zweimal eine halbe Stunde Stau, einmal A10 Westlicher Ring. Baustelle Vöben in Richtung Hamburg 32 Minuten. A13 Richtung Dresden zwischen Starkow und Duben 36 Minuten. Und in Potsdam ist die Straße am Neuen Garten sehr, sehr gefüllt. Hier 25 Minuten mehr. Den neuesten Blitz an Steglitz-Torwalzenstraße in Starken auf der Heerstraße, Ludwigsfelde, Trebiner Chaussee und Guben in der Sprucker Straße. Dank euch fürs Bescheid geben. Und wenn ihr noch einen Stau oder Blitzer seht, dann ruft uns gerne an oder schickt uns eine WhatsApp unter Berlin 20 und 3x19. Gute Fahrt für euch alle.
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19: Und es ist unglaublich, die ersten posten schon Urlaubsfotos von der Ostsee und Malle. Ja? Bevor es aber in den Flieger ging heute, war Nick Sawatzki zur Stelle und hat mit euch eine Reise-Challenge gemacht. Zum Beispiel Urlaubskaraoke mit den besten Sommerhits. Hört ihr gleich.

0: The Wurf. Hi, hier ist 943 RS2. Liebe Grüße zu euch. Heute schon Hochbetrieb am BER. Erster Ferientag und mittendrin im Terminal 1 Nick Sawatzki aus unserer RS2-Morgenshow mit seiner Ferien-Challenge. Kurz vor Abflug noch schnell gemacht.
1: Hi, wer bist du?
2: Svantje.
1: Und?
2: Michelle.
3: Und? Jenna.
1: Wohin geht's?
2: Es geht nach Lissabon.
1: Wow.
3: Gruppenurlaub mit 13 Leuten.
1: Ach krass, ihr seid noch viel mehr, oder
2: ja.
1: Was?
2: Ja, okay. Ja, schon weiter vorne.
1: Was ist das für eine Gruppe? Was macht ihr zusammen?
2: Freundesgruppe aus dem Studium.
1: Ich merke, ihr wollt Party machen. Muss ich gucken, ob ihr auch startklar seid mit Sommersongs, ob ihr die könnt. Ja? Ich singe ihr vollendet, ja. Ey, Maka.
2: Rena.
1: Oh, Bella.
3: Ciao.
1: Bella.
2: Ciao.
1: Bella.
2: Ciao.
3: Ciao.
1: Volare.
2: Oh.
1: Cantare.
3: Oh.
1: A little bit of...
2: Monica.
1: Ah, a little bit of Erica.
2: By my side.
1: Ah, a little bit of...
3: Rita.
2: All I need.
1: A little bit of...
2: Tina's.
1: Ihr seid stark.
0: So ging's richtig. Achtung.
4: A little bit of Monica.
0: Ja, wisst ihr noch?
4: A little bit of Erica.
0: By my side. Auf jeden Fall war viel Urlaubslane da. Urlaubskaraoke. Guckt euch gerne auch an bei Insta und Facebook. 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
22: Ich bin Ralf Gulke. Guten Tag. Die US-Regierung hat dem Verkauf von weitreichenden Tomahawk-Marschflugkörpern an Deutschland zugestimmt. Die Bundesregierung habe das am Rande des NATO-Gipfels mit den USA vereinbart, sagte Bundeskanzler Merz im Bundestag.
23: Wir schließen damit eine wichtige strategische Lücke in unserer Verteidigung und wir werden gleichzeitig daran arbeiten, eigene europäische Systeme zu entwickeln und in Europa zu stationieren.
22: Einen Termin für die Stationierung der für die Abschreckung Russlands wichtigen Systeme nannte Merz nicht.
2: Nach seiner dritten Falschaussage zu seinem Verhalten beim Stromausfall zu Jahresbeginn gerät der regierende Bürgermeister Kai Wegner weiter unter Druck. Der Landeschef der Jungen Union, Burkhardt, forderte seinen sofortigen Rücktritt. SPD-Spitzenkandidat Krach erklärte, Wegner sei für das Amt nicht geeignet. Sollte die SPD die Wahl im September gewinnen, werde es für Wegner keinen Platz im Senat mehr geben. Einen Koalitionsbruch vorher schloss Krach aber aus. Das könne man den Menschen nicht zumuten. Die Mutter des toten Neugeborenen in Lichterfelde ist von der Polizei ermittelt worden. Nach Polizeiangaben handelt es sich um eine Mutter des toten Neugeborenen in Lichterfelde.

0: Sie wurde für 3 Grammys nominiert.
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2: Mit Michelle Gradell. Berlin hat jetzt einen KI-Chatbot für Fragen an die Verwaltung. Der ergänzt die Behördennummer 115 und läuft über das Serviceportal des Landes. Dort können alle in Berlin rund um die Uhr Fragen zu Verwaltungsdienstleistungen stellen. Auf Deutsch, Englisch oder Französisch. Vorher gab es schon eine Testphase. Da waren mehr als 2/3 der Rückmeldungen positiv.
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3: Die Sonne strahlt für euch, das ist ein schöner Nachmittag und es wird auch ein sehr schöner Abend. Temperaturen gehen nur langsam zurück, aber sie gehen zurück auf kühle 11 bis 15 Grad, je nach Lage in der kommenden Nacht, denn es wird sternenklar sein. Ja, schöne Vorzeichen für einen tollen Freitag. Es gibt dann einen guten Mix aus Sonne, teilweise etwas stärkeren Wolken, aber es bleibt morgen trocken und es wird richtig warm, 26 bis 28 Grad.
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3: Mit dem Stau auf dem Stadtring Richtung Treptow ab Detmolder Straße bis Baustelle Albuinstraße 20 Minuten, Gegenrichtung ab Oberlandstraße 12 Minuten Stop and Go. In Charlottenburg der Tegeler Weg voll, Gesundbrunn-Markstraße und Reinickendorf in der Klemkestraße auch mindestens 10 Minuten mehr. In Brandenburg Stau auf der A10 westliche Ring, die Baustelle Vöben Richtung Hamburg 20 Minuten. Und wir haben die A13 Richtung Dresden zwischen Starkow und Duben 36 Minuten. Schon den ganzen Tag Stau, aber das geht noch. Wir hatten schon 1,5 Stunden dort. Potsdam am Neuen Garten noch gut gefüllt, 16 Minuten mehr hier. Die neuesten Blitzer in Kreuzberg-Lobeck-Straße, Reinickendorf in der Rödernallee, in Eberswalde Eisenbahnstraße und Eisenhüttenstadt, also in Hütte, die Lohr Straße. Dank euch fürs Bescheid geben. Wenn ihr noch etwas habt für uns, Stau oder Blitzer, dann ruft gerne an oder schickt eine WhatsApp unter Berlin 20 und 3x die 19. Gute Fahrt für euch.
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3: Na, die Spezies wissen natürlich, welches Fußballspiel heute Abend ist. Viertelfinale, Frankreich, Marokko und hier die Hymne der WM 2026 mit Shakira und Burna Boy.

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0: 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Wer weiß. Auf jeden Fall steht ein schönes Wochenende auf dem Spiel.
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0: Ja, dafür haben wir dieses Spiel erfunden. 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Es funktioniert sehr einfach. 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Und ein Lieblingshit im Autoradio, das ihr kennt. Bestimmt. Ihr sagt uns, welcher Hit das ist oder der Interpret und dann geht's schon los. Habt ihr auf jeden Fall sehr gute Chancen auf das Cabrio-Wochenende. Saskia aus Nassenheide hat heute mitgespielt und die will mit dem Auto an den Strand.
2: Wir haben schon länger vor, mal an die dänische Nordseeküste zu fahren. Da sind nämlich ein paar Strände, da kannst du mit dem Auto rauf. Gerade jetzt, wo unsere große Tochter groß genug ist, um auf die Kleine aufzupassen, kam das jetzt ganz passend.
3: Welcher Song läuft hier im Autoradio?
2: Das ist Komet von Udo Lindenberg und Apache.
3: Sehr gut. Da warst du dir aber richtig sicher gerade.
2: Ja, das ist ja auch ein sehr geläufiges Lied. Ich hatte tatsächlich schon ein bisschen Panik, dass was kommt, was ich definitiv nicht erkenne, aber ja.
0: Ja, wir machen es ja auch nicht zu schwer. Ich meine, das war jetzt wirklich eine Top-Leistung, Interpret und Song, aber uns reicht auch eins. Also versucht euer Glück. Jede Woche verschenken wir unter allen, die richtig raten, 350 Euro für ein Wochenende in einem schicken Cabrio und ihr entscheidet selbst, welches es ist. Macht jetzt mit, registriert euch gerne auf rs2.de und morgen früh um 7 spielen wir das nächste Mal.
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2: Ich bin Alexandra Eckel. Guten Tag. An der Hitzewelle im Juni sind anscheinend deutlich mehr Menschen gestorben als in den vergangenen Jahren. Das Robert-Koch-Institut sagt, in den ersten 6 Monaten dieses Jahres habe es 5.100 Hitzetote gegeben, allein 4.000 im Juni. Im ersten Halbjahr 2026 starben schätzungsweise 120 Menschen in Berlin und 110 in Brandenburg an den Folgen der Hitze. Damit gab es in den beiden Ländern schon jetzt mehr Hitzetote als jeweils in den Jahren 2023, 2024 und 2025 insgesamt. In der Schulstraße in Wedding ist ein neues Gymnasium eröffnet worden. Das Gebäude wurde von der HOVOG Wohnungsbaugesellschaft an den Bezirk Mitte übergeben. Die Schulgemeinschaft der Albert-Gutzmann-Schule wird in den Neubau einziehen. Die Schule hat Platz für gut 660 Schülerinnen und Schüler. Außerdem gibt es eine Sporthalle mit 6 Hallenteilen für den Schul- und für den Vereinssport, Außenanlagen und einen Streetballplatz.
12: Richtig schöner Sommerabend noch geworden. Die Temperaturen liegen bei 24 Grad und es geht auch erst ziemlich langsam nach unten mit den Temperaturen. Aber in den Morgenstunden wird es dann doch wieder ganz schön frisch, 11 bis 15 Grad, wenn ihr morgen früh aufsteht. Aber dann dreht die Sonne wieder auf. Der Freitag wird auch sehr schön und trocken und warm mit bis zu 28 Grad.
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12: Stadtautobahn voll in beiden Richtungen an der Baustelle Albuinstraße eine Viertelstunde. Die 115 stadteinwärts zwischen Kleinmachnow und Kreuz Zehlendorf 13 Minuten Stop and Go in der Baustelle. Und es gab einen Unfall in Charlottenburg auf der Bismarckstraße in Höhe Richard-Wagner-Straße. Schön aufpassen dort. Dann die A10 westlicher Berliner Ring, die Baustelle Vöben Richtung Hamburg 16 Minuten. Und ja, es gab einen Unfall in Neuschmerzke bei Brandenburg-Havel, da die B1, B100 Zweikreuzung 36 Minuten. Die neuesten Blitzer in Moabit-Levezzo-Straße, Tegel-Ruppiner Chaussee, in Hoppegarten-Blitzer Berliner Straße und Sonnewalde in der Alleestraße. Dank euch fürs Bescheid geben. Habt eine gute Fahrt.
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12: 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Schönen Feierabend für euch jetzt mit BTS.

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0: 94.3 RS2 gleich mit richtig schönem Feierabend-Sound. Von Holly Humberstone und Edward Maya. 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
9: Ich bin Ralf Gulke. Guten Abend. Die US-Regierung hat dem Verkauf von weitreichenden Tomahawk-Marschflugkörpern an Deutschland zugestimmt. Die Bundesregierung habe das am Rande des NATO-Gipfels mit den USA vereinbart, sagte Bundeskanzler Merz im Bundestag.
10: Wir schließen damit eine wichtige strategische Lücke in unserer Verteidigung und wir werden gleichzeitig daran arbeiten, eigene europäische Systeme zu entwickeln und in Europa zu stationieren.
9: Einen Termin für die Stationierung der für die Abschreckung Russlands wichtigen Systeme nannte Merz nicht. Nach seiner dritten Falschaussage zu seinem Verhalten beim Stromausfall zu Jahresbeginn gerät der regierende Bürgermeister Kai Wegner weiter unter Druck. Der Landeschef der Jungen Union, Burkhardt, forderte seinen sofortigen Rücktritt. SPD-Spitzenkandidat Krach erklärte, Wegner sei für das Amt nicht geeignet. Sollte die SPD die Wahl im September gewinnen, werde es für Wegner keinen Platz im Senat mehr geben. Einen Koalitionsbruch vorher schloss Krach aber aus. Das könne man den Menschen nicht zumuten. Die Mutter des toten Neugeborenen in Lichterfelde ist von der Polizei ermittelt worden. Nach Polizeiangaben handelt es sich um eine Jugendliche. Genauere Angaben wurden aus Jugendschutzgründen nicht gemacht. Nach Angaben der BZ handelt es sich um eine 14-Jährige. Sie wurde in ein Krankenhaus gebracht. Ein Nachbar hatte das Baby gestern Morgen auf einer Rasenfläche in der Thermometersiedlung entdeckt. Sie wurde in ein Krankenhaus

0: Hitze gestorben als in den Vorjahren. Das Robert-Koch-Institut schätzt für das erste Halbjahr 120 Hitzetote in Berlin und 110 in Brandenburg. Damit gab es in beiden Ländern bereits mehr Hitzetote als jeweils im gesamten Jahr 2025. Besonders die Hitzewelle Ende Juni dürfte dabei eine Rolle gespielt haben.
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2: Ein richtig schöner, angenehmer Abend. Temperaturen stimmen auch noch. In der Nacht wird es dann allerdings wieder ganz schön kühl, besonders morgen früh zwischen 11 und 15 Grad. Aber es bleibt trocken und morgen der Freitag sowieso auch ein sehr schöner Sommertag. Ein Mix aus Sonne, teilweise dickeren Wolken, aber kein Regen. Richtig schön warm, bis 28 Grad, auch am Wochenende.
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2: Immer noch ganz schön dicht, die A100 in beiden Richtungen vor der Baustelle Albuinstraße, jeweils 20 Minuten Stop and Go. Auch die AWUS, die 115 voll stadteinwärts zwischen Kleinmachnow und Kreuz Zehlendorf, haben wir hier 13 Minuten. Und immer noch der Unfall in Charlottenburg-Bismarckstraße, Höhe Richard-Wagner-Straße. So, nach Brandenburg, also bis jetzt hat sich der Ferienverkehr in Grenzen gehalten. Ich denke, morgen, da wird es richtig schlimm. Aktuell A9 Richtung Berlin zwischen Kleinmarzehns und Niemegk 17 Minuten. Die A10 westlicher Ring, Baustelle Vöben Richtung Hamburg, Viertelstunde. Und dann gab es einen Unfall in Neuschmerzke bei Brandenburg-Havel an der Kreuzung B1, B102, da teilweise eine halbe Stunde Anstehzeit. Die neuesten Blitzer in Prenzlauer Berg-Danziger Straße, Hellersdorf-Windbergweg, in Uckerland-Prenzlauer Straße und Potsdam in der Gartenstraße auch. Dank euch fürs Bescheid geben. Habt eine gute Fahrt.
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2: Ja, und die Ersten, die sitzen vielleicht schon am Strand. Kinder direkt von der Schule abgeholt, das Zeugnis einfach mit in den Koffer gepackt. Doch bevor es durch den Check-in ging, hat sich mein Kollege Nick Sawatzki mit in die Schlange gequetscht und eine Reise-Challenge mit den Leuten gespielt. Sehr witzig geworden. Hört ihr gleich hier bei 94.3 RS2.

0: schönen Donnerstag für euch. Hier ist 94.3 RS2, Hochbetrieb am BER, klar. Erster Ferientag mittendrin im Terminal 1. Nick Sawatzki aus unserer RS2 Morgenshow mit seiner Ferien-Challenge kurz vor Abflug.
1: Es geht nach
2: Korfu.
1: Wow, Griechenland. Wer bist du?
2: Amelie.
1: Und deine Mama?
3: Ariane.
1: Was ist deine größte Vorfreude?
2: Das Meer.
1: Sehr cool. Pass auf, wir spielen mal das Urlaubs-ABC mit euch. Das heißt, ihr sagt abwechselnd zu jedem Buchstaben einen Urlaubsbegriff. Und wenn wir 10 hinkriegen, dann habt ihr gewonnen. Und du fängst an, ja, mit A. 1, 2, 3, los. A.
2: Abflug.
1: Super. B.
3: Badehose.
1: Stark. C.
4: C ist schwierig.
2: Ja, weiß ich nicht.
1: Cocktail. Ja, Mann, krass gut. D.
3: Donnencreme.
1: Okay, jetzt wird's wild. E.
2: Erleichterung.
1: Ja, wow. Okay, aber wann? Wenn du da bist oder wieder zu Hause?
2: Wenn ich da bin.
1: Und F.
3: Fischen.
1: G.
2: Ich weiß es nicht.
1: Ganz viel gute...
3: Grillen?
1: Gute Grillen. Ihr seid lustig.
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0: Einen guten Donnerstagabend für euch. Hi, hier ist 94.3 RS2. Wisst ihr, was genau vor 20 Jahren war? Am 9. Juli 2006 das erste WM-Sommermärchen und das große Finale im Olympiastadion hier bei uns in Berlin. Deutschland 3. Platz und im Finale hat Italien gegen Frankreich gewonnen. In der Nachspielzeit dann der große Skandal, wisst ihr noch? Weltstar Zinedine Zidane verpasst dem Italiener Marco Materazzi mit Absicht einen böswilligen Kopfstoß auf die Brust, hat der Kommentator Marcel Reif damals so kommentiert.
1: Wie kann man sich so seinen Abschied zerstören? Alle lieben diesen Fußballer, alle verehren ihn.
0: Tja, rote Karte gab das und ein großer Imageverlust danach, aber was wirklich witzig danach war, der legendäre Kopfstoß war quasi das erste GIF, das um die Welt ging. Also ein Mini-Video, das sich immer wieder wiederholt, kennt ihr alle. Und das war damals gar nicht so einfach herzustellen, ging nur mit Bildbearbeitungsprogrammen. Es entstanden ganz viele Parodien. Zidane verpasst einem Pferd einen Kopfstoß oder die Frau in der Küche ihrem Mann, weil er nervt. Ja. 20 Jahre her, das Finale im Olympiastadion von der WM. Und

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7: Es ist 5 vor 7. Ich bin Jana Klonikowski. Guten Abend. VW will offenbar noch mehr Stellen abbauen als bisher gedacht. Weltweit sollen bis zu 120.000 Jobs auf dem Prüfstand stehen, berichtet die Bild. Aktuell sitzt die VW-Chefetage zusammen und berät über die Sparpläne des Autobauers. Finn Riebesel-Freundlieb.
8: Mit der Arbeitnehmerseite wurde bereits ein Abbau von 50.000 Jobs vereinbart. Diese Zahl soll nun offenbar mindestens verdoppelt werden. Außerdem sollen ab 2031 vier deutsche Werke schließen. Zuerst soll die Produktion in den Werken in Zwickau und Emden eingestellt werden. Wenig später sollen Hannover und Neckarsulm folgen. Deutschlandweit sind VW-Beschäftigte den Tag über gegen die Sparpläne auf die Straße gegangen.
7: Kindergeld soll künftig automatisch ausgezahlt werden, ohne Antrag. Dem hat der Bundestag jetzt zugestimmt. Losgehen soll das Anfang kommenden Jahres, zunächst ab dem zweiten Kind, später dann auch bei Erstgeborenen. Bevor es soweit ist, muss noch der Bundesrat zustimmen. Unterdessen landet das Krankenkassensparpaket wie geplant morgen im Bundestag. Grüne und Linke sind mit ihren Eilanträgen am Bundesverfassungsgericht gescheitert. Fabian Hoffmann berichtet.
9: Beide Parteien wollten verhindern, dass der Bundestag über die Reform abstimmt und das Ganze verschieben. Sie finden, das Paket wurde zuletzt immer wieder kurzfristig geändert. Deshalb ist nicht genug Zeit, um vernünftig darüber zu beraten. Die Krankenkassenreform sieht massive Einschnitte im Gesundheitssektor und zusätzliche Kosten für Versicherte vor. Auch mit dem umstrittenen Heizungsgesetz hat sich das Bundesverfassungsgericht beschäftigt und entschieden, ja, auch das kommt noch morgen in den Bundestag.
7: Im Fall der tödlichen Attacke auf den Zugbegleiter Serkan Çağla muss der Angeklagte 10 Jahre ins Gefängnis, so das Urteil des Landgerichts Zweibrücken. Im Februar hatte der Mann den Schaffner bei einer Ticketkontrolle in Rheinland-Pfalz so heftig verprügelt, dass der Zugbegleiter kurze Zeit später starb. Nach einem Tag Pause rollt bei der Fußball-WM heute wieder der Ball. Frankreich und Marokko kämpfen um das erste Halbfinalticket. Los geht's um 22 Uhr. Die weiteren Viertelfinalpartien der nächsten Tage: Spanien-Belgien, Norwegen-England und Argentinien-Schweiz.
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11: So, der Sommer schleicht sich langsam zurück. Man merkt es auch schon an diesem schönen Abend. In der Nacht dann wieder ziemlich frisch, 11 bis 15 Grad. Morgen früh am Freitag in den Morgenstunden auch noch ganz schön kühl, aber danach wird es richtig schön warm, bis 28 Grad morgen. Ein Mix aus Sonne und Wolken, es bleibt trocken.
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1: Es ist 7:05. Ich bin Jana Klonikowski. Guten Abend. Der Kahlschlag bei VW fällt wohl noch mal größer aus. Wie die Bild schreibt, könnten weltweit bis zu 120.000 Jobs gestrichen werden. Das wären deutlich mehr als bisher bekannt. Außerdem droht VW-Werken in Deutschland die Schließung. Und zwar denen in Hannover, Emden, Zwickau und Neckarsulm. An vielen Standorten gab es heute Protestaktionen. Stefan Ehli von der IG Metall sagte uns:
2: Wenn auch nur ein Bruchteil davon stimmt, dass jetzt nochmal über den Kompromiss 24 hinaus nochmal mehr Arbeitsplätze abgebaut werden sollen oder es sogar so wäre, dass Werke zur Disposition stehen, dann würde das auf unseren entschlossenen Widerstand treffen. Das würden wir nicht akzeptieren.
1: Kindergeld einfach so bekommen, ohne es beantragen zu müssen. Diesem Plan hat der Bundestag jetzt zugestimmt. Losgehen soll das neue Verfahren Anfang kommenden Jahres. Zunächst für ein zweites Kind, später auch für Erstgeborene. Der Bundesrat muss noch zustimmen. Außerdem hat Kanzler Merz in einer Regierungserklärung im Bundestag die schwarz-rote Koalition verteidigt. Im ersten Jahr sei bereits viel passiert, dass Deutschland wirklich voranbringe, so der Kanzler. Die Erhöhung des BAföG kommt, allerdings später als zunächst geplant. Darauf haben sich Union und SPD jetzt geeinigt. Tom Husse mit den Infos.
3: Mehr Geld gibt es erst zum Sommersemester nächsten Jahres und nicht schon in diesem Wintersemester. Schwarz-Rot hat sich geeinigt, dass die Wohnkostenpauschale um 60 auf 440 Euro steigt. Und bis 2029 soll der BAföG-Grundbedarf schrittweise raufgehen, dass er wie die Grundsicherung bei gut 560 Euro liegt. Im Koalitionsvertrag hatten sich Union und SPD auf eine BAföG-Erhöhung geeinigt. Zuletzt stand das wegen Sparzwängen aber auf der Kippe. Das Studierendenwerk begrüßt die Einigung, kritisiert aber die Verschiebung nach hinten.
1: Das EU-Parlament hat den Weg für den digitalen Euro freigemacht. Der soll wie Bargeld funktionieren, nur über eine App. Geschäfte sollen ihn annehmen müssen. Dafür fallen aber keine Gebühren bei Kreditkartenanbietern an, wie bei der klassischen Kartenzahlung. Münzen und Scheine wird es weiterhin geben. Fußballpause vergangene Nacht. Heute Abend geht's bei der WM aber wieder weiter. Das erste Viertelfinale steht an. Topfavorit Frankreich trifft um 22 Uhr unserer Zeit auf Marokko.
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4: Ein richtig schöner, angenehmer Abend. Temperaturen.

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1: Es ist 5 vor 9. Ich bin Jana Klonikowski. Guten Abend. Der Kahlschlag bei VW fällt wohl nochmal größer aus. Wie die Bild schreibt, könnten weltweit bis zu 120.000 Jobs gestrichen werden. Das wären deutlich mehr als bisher bekannt. Außerdem droht VW-Werken in Deutschland die Schließung. Und zwar denen in Hannover, Emden, Zwickau und Neckarsulm. An vielen Standorten gab es heute Protestaktionen. Stefan Ehli von der IG Metall sagte uns:
2: Wenn auch nur ein Bruchteil davon stimmt, dass jetzt nochmal über den Kompromiss 24 hinaus nochmal mehr Arbeitsplätze abgebaut werden sollen oder es sogar so wäre, dass Werke zur Disposition stehen, dann würde das auf unseren entschlossenen Widerstand treffen. Das würden wir nicht akzeptieren.
1: Kindergeld soll künftig automatisch ausgezahlt werden, ohne Antrag. Dem hat der Bundestag jetzt zugestimmt. Losgehen soll das Anfang kommenden Jahres, zunächst ab dem zweiten Kind, später dann auch bei Erstgeborenen. Bevor es soweit ist, muss noch der Bundesrat zustimmen. Der Mann, der den Zugbegleiter Serkan Çağla getötet hat, muss für 10 Jahre ins Gefängnis. Das Landgericht Zweibrücken hat ihn wegen Körperverletzung mit Todesfolge verurteilt. Finn Riebesell-Freundlieb.
3: Das Urteil ist damit nochmal niedriger als von der Staatsanwaltschaft gefordert. Sie hatte dem Angeklagten ganz am Anfang der Verhandlungen noch Mord vorgeworfen. Das Gericht hielt das aber nicht für ausreichend begründet. Nun sind es also 10 Jahre. Im Februar hatte der Mann den Schaffner bei einer Ticketkontrolle in Rheinland-Pfalz so heftig geschlagen, dass dieser kurze Zeit später starb. Der Fall hatte eine Debatte über mangelnde Sicherheit in Zügen ausgelöst.
1: Hits wie Total Eclipse of the Heart haben Bonnie Tyler zu einem Weltstar gemacht. Jetzt ist die Rocksängerin im Alter von 75 Jahren gestorben. Das hat ihre Familie mitgeteilt. Tyler hatte schon länger mit gesundheitlichen Problemen zu kämpfen. Sie starb in einem Krankenhaus in Portugal. Nach einem Tag Pause rollt bei der Fußball-WM heute wieder dabei. Frankreich und Marokko kämpfen um das erste Halbfinalticket. Los geht's um 22 Uhr. Die weiteren Viertelfinalpartien der nächsten Tage: Spanien-Belgien, Norwegen-England und Argentinien-Schweiz.
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5: So, der Sommer schleicht sich langsam zurück. Man merkt es auch schon an diesem schönen Abend. In der Nacht dann wieder ziemlich frisch, 11 bis 15 Grad. Morgen früh am Freitag in den Morgenstunden auch noch ganz schön kühl. Aber danach wird es richtig schön warm, bis 28 Grad morgen. Ein Mix aus Sonne und Wolken, es bleibt trocken.
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1: Es ist 5:10. Ich bin Hanna Messerschmidt. Guten Abend. Der Kahlschlag bei VW fällt wohl noch mal größer aus. Wie die Bild schreibt, könnten weltweit bis zu 120.000 Jobs gestrichen werden. Das wären deutlich mehr als bisher bekannt. Außerdem droht 4 VW-Werken in Deutschland die Schließung. In Hannover, Emden, Zwickau und Neckarsulm. An vielen Standorten gab es jetzt Protestaktionen. Stefan Ely von der IG Metall sagte uns:
2: Wenn auch nur ein Bruchteil davon stimmt, dass jetzt nochmal über den Kompromiss 24 hinaus nochmal mehr Arbeitsplätze abgebaut werden sollen oder es sogar so wäre, dass Werke zur Disposition stehen, dann würde das auf unseren entschlossenen Widerstand treffen. Das würden wir nicht akzeptieren.
1: Kindergeld soll künftig automatisch ausgezahlt werden, ohne Antrag. Dafür hat der Bundestag gestimmt. Losgehen soll das neue Verfahren Anfang kommenden Jahres. Zunächst ab dem zweiten Kind, später dann auch für Erstgeborene. Bevor es soweit ist, muss noch der Bundesrat zustimmen. Das Krankenkassensparpaket landet morgen wie geplant im Bundestag. Grüne und Linke sind mit ihren Eilanträgen beim Bundesverfassungsgericht gescheitert. Fabian Hoffmann berichtet.
3: Beide Parteien wollten verhindern, dass der Bundestag über die Reform abstimmt und das Ganze verschieben. Sie finden, das Paket wurde zuletzt immer wieder kurzfristig geändert. Deshalb ist nicht genug Zeit, um vernünftig darüber zu beraten. Die Krankenkassenreform sieht massive Einschnitte im Gesundheitssektor und zusätzliche Kosten für Versicherte vor. Auch mit dem umstrittenen Heizungsgesetz hat sich das Bundesverfassungsgericht beschäftigt und entschieden, ja, auch das kommt noch morgen in den Bundestag.
1: Der 26-Jährige, der den Zugbegleiter Serkan Çağlar getötet hat, muss für 10 Jahre ins Gefängnis. Das Landgericht Zweibrücken verurteilte ihn wegen Körperverletzung mit Todesfolge. Im Februar hatte er den Schaffner bei einer Ticketkontrolle in Rheinland-Pfalz so heftig geschlagen, dass dieser kurze Zeit später starb. Die Musikwelt trauert um eine ganz große. Bonnie Tyler ist im Alter von 75 Jahren gestorben. Ihre größten Erfolge feierte die britische Rocksängerin mit der unverwechselbaren Reibeisenstimme in den 80ern mit Hits wie Total Eclipse of the Heart und Holding Out for a Hero.
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1: Es ist 10:55. Ich bin Hanna Messerschmidt. Guten Abend. Bei VW steht der wohl größte Umbau der Unternehmensgeschichte an. Weltweit sollen bis zu 120.000 Jobs wegfallen, berichtet die Bild. Das wären deutlich mehr als die bislang geplanten 50.000 Stellen, die der Konzern mit der Arbeitnehmerseite vereinbart hatte. Außerdem sollen ab 2031 4 deutsche Werke schließen, zuerst Zwickau und Emden, später Hannover und Neckarsulm. Was nach der Aufsichtsratssitzung am Abend feststeht, der Konzern will nur noch 9 Millionen Fahrzeuge pro Jahr herstellen und die Modellpalette um die Hälfte kürzen. Kindergeld fürs Neugeborene bei der Familienkasse selbst beantragen, das könnte Eltern bald erspart bleiben. Der Bundestag hat grünes Licht für das automatische Kindergeld gegeben. Künftig soll die Auszahlung nach der Geburt ohne Antrag starten. Der Bundesrat muss noch zustimmen. Der Mann, der den Zugbegleiter Serkan Çala getötet hat, muss für 10 Jahre ins Gefängnis. Das Landgericht Zweibrücken verurteilte ihn wegen Körperverletzung mit Todesfolge. Finn Rebesell-Freundlieb.
2: Das Urteil ist damit noch mal niedriger als von der Staatsanwaltschaft gefordert. Sie hatte dem Angeklagten ganz am Anfang der Verhandlungen noch Mord vorgeworfen. Das Gericht hielt das aber nicht für ausreichend begründet. Nun sind es also 10 Jahre. Im Februar hatte der Mann den Schaffner bei einer Ticketkontrolle in Rheinland-Pfalz so heftig geschlagen, dass dieser kurze Zeit später starb. Der Fall hatte eine Debatte über mangelnde Sicherheit in Zügen ausgelöst.
1: Das EU-Parlament hat den Weg für den digitalen Euro freigemacht. Der soll wie Bargeld funktionieren, nur über eine App. Geschäfte sollen ihn annehmen müssen. Dafür fallen aber keine Gebühren bei Kreditkartenanbietern an, wie bei der klassischen Kartenzahlung. Münzen und Scheine wird es weiterhin geben. Hits wie Total Eclipse of the Heart haben Bonnie Tyler zu einem Weltstar gemacht. Jetzt ist die britische Rocksängerin mit der unverwechselbaren Reibeisenstimme im Alter von 75 Jahren gestorben. Mehr von Tom Husse.
3: Wie ihre Familie mitteilte, starb Tyler recht plötzlich in einem Krankenhaus in Portugal. Die Musikerin war dort vor einigen Monaten eingeliefert worden. Nach einer OP lag sie wochenlang im künstlichen Koma. Ihre größten Erfolge feierte Tyler in den 70ern und 80ern. So richtig los ging's mit dem Song It's a Heartache. Später schmetterte sie dann Total Eclipse of the Heart oder auch Holding Out for a Hero.
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1: Es ist 5:05. Ich bin Hanna Messerschmidt. Guten Abend. Der Kahlschlag bei VW fällt wohl noch mal größer aus. Wie die Bild schreibt, könnten weltweit bis zu 120.000 Jobs gestrichen werden. Deutlich mehr als bisher bekannt. Außerdem droht 4 VW-Werken in Deutschland die Schließung. In Hannover, Emden, Zwickau und Neckarsulm. An vielen Standorten gab es jetzt Protestaktionen. Stefan Ely von der IG Metall sagte uns:
2: Wenn auch nur ein Bruchteil davon stimmt, dass jetzt nochmal über den Kompromiss 24 hinaus nochmal mehr Arbeitsplätze abgebaut werden sollen oder es sogar so wäre, dass Werke zur Disposition stehen, dann würde das auf unseren entschlossenen Widerstand treffen. Das würden wir nicht akzeptieren.
1: Zudem plant VW künftig nur noch 9 Millionen Fahrzeuge im Jahr zu produzieren. Kindergeld soll künftig automatisch ausgezahlt werden, ohne Antrag. Dafür hat der Bundestag gestimmt. Losgehen soll das neue Verfahren Anfang kommenden Jahres, zunächst ab dem zweiten Kind, später dann auch für Erstgeborene. Bevor es soweit ist, muss noch der Bundesrat zustimmen. Die Erhöhung des BAföGs kommt allerdings später als zunächst geplant. Darauf haben sich Union und SPD jetzt geeinigt. Tom Husse mit den Infos.
3: Mehr Geld gibt es erst zum Sommersemester nächsten Jahres und nicht schon in diesem Wintersemester. Schwarz-Rot hat sich geeinigt, dass die Wohnkostenpauschale um 60 auf 440 Euro steigt. Und bis 2029 soll der BAföG-Grundbedarf schrittweise raufgehen, dass er wie die Grundsicherung bei gut 560 Euro liegt. Im Koalitionsvertrag hatten sich Union und SPD auf eine BAföG-Erhöhung geeinigt. Zuletzt stand das wegen Sparzwängen aber auf der Kippe. Das Studierendenwerk begrüßt die Einigung, kritisiert aber die Verschiebung nach hinten.
1: Deutschland geht den nächsten Schritt bei der Landesverteidigung. Die Bundesregierung kauft von den USA Tomahawk-Raketen und stationiert sie in Deutschland. Damit wird eine, wie es heißt, wichtige strategische Lücke in der Verteidigung geschlossen. Gleichzeitig soll weiter an europäischen Systemen gearbeitet werden. Die Musikwelt trauert um eine ganz Große. Bonnie Tyler ist im Alter von 75 Jahren gestorben. Ihre größten Erfolge feierte die britische Rocksängerin mit der unverwechselbaren Reibeisenstimme in den 80ern mit Hits wie Total Eclipse of the Heart und Holding Out for a Hero.
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1: Es ist 5:05. Ich bin Hanna Messerschmidt. VW will künftig nur noch 9 Millionen Fahrzeuge pro Jahr herstellen. Das teilte der Konzern nach seiner Aufsichtsratssitzung mit. Die Modellpalette soll um die Hälfte schrumpfen. Weltweit sollen zudem bis zu 120 Jobs auf dem Prüfstand stehen, berichtet die Bild. Neue Details gibt's aber nicht. Finn Riebesel, Freund lieb.
2: Mit der Arbeitnehmerseite wurde bereits ein Abbau von 50.000 Jobs vereinbart. Diese Zahl soll nun offenbar mindestens verdoppelt werden. Außerdem sollen ab 2031 4 deutsche Werke schließen. Zuerst soll die Produktion in den Werken in Zwickau und Emden eingestellt werden. Wenig später sollen Hannover und Neckarsulm folgen. Deutschlandweit sind VW-Beschäftigte den Tag über gegen die Sparpläne auf die Straße gegangen.
1: Kindergeld fürs Neugeborene bei der Familienkasse selbst beantragen, das könnte Eltern bald erspart bleiben. Der Bundestag hat grünes Licht für das automatische Kindergeld gegeben. Künftig soll die Auszahlung nach der Geburt ohne Antrag starten. Der Bundesrat muss noch zustimmen. Das Krankenkassensparpaket landet heute wie geplant im Bundestag. Grüne und Linke sind mit ihren Eilanträgen beim Bundesverfassungsgericht gescheitert. Fabian Hoffmann berichtet.
3: Beide Parteien wollten verhindern, dass der Bundestag über die Reform abstimmt und das Ganze verschieben. Sie finden, das Paket wurde zuletzt immer wieder kurzfristig geändert. Deshalb ist nicht genug Zeit, um vernünftig darüber zu beraten. Die Krankenkassenreform sieht massive Einschnitte im Gesundheitssektor und zusätzliche Kosten für Versicherte vor. Auch mit dem umstrittenen Heizungsgesetz hat sich das Bundesverfassungsgericht beschäftigt und entschieden, ja, auch das kommt noch morgen in den Bundestag.
1: Deutschland steht vor der nächsten Hitzewelle und neue Zahlen zeigen, wie gefährlich die vergangenen heißen Tage waren. Laut Robert-Koch-Institut starben Ende Juni rund 5000 Menschen an den Folgen der Hitze. Besonders gefährdet sind ältere Menschen mit Vorerkrankungen. Frankreich hat es ins Halbfinale der Fußball-WM geschafft. Das Viertelfinalspiel gegen Marokko hat Frankreich klar für sich entschieden. In Boston stand es am Ende 2:0. Im Halbfinale wartet dann entweder Spanien oder Belgien. In den kommenden Tagen gibt es dann noch die Spiele Norwegen, England und Argentinien, Schweiz.
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1: Es ist 2:05. Ich bin Hanna Messerschmidt. Kindergeld einfach so bekommen, ohne es beantragen zu müssen. Dafür hat der Bundestag jetzt gestimmt. Die Auszahlung soll künftig nach der Geburt eines Kindes automatisch starten. Colin Mock fasst zusammen.
2: Bisher mussten Eltern dafür selbst bei der Familienkasse einen Antrag stellen. Losgehen soll das neue Verfahren Anfang kommenden Jahres. Zunächst soll das automatische Kindergeld ab dem zweiten Kind ausgezahlt werden, später dann auch für Erstgeborene. Der Bundesrat muss noch zustimmen. Außerdem hat Kanzler Merz in einer Regierungserklärung im Parlament die schwarz-rote Koalition verteidigt. Im ersten Jahr sei bereits viel passiert, das Deutschland wirklich voranbringe, so der Kanzler.
1: VW will künftig nur noch 9 Millionen Fahrzeuge pro Jahr herstellen. Das teilte der Konzern nach seiner Aufsichtsratssitzung mit. Die Modellpalette soll um die Hälfte schrumpfen. Weltweit sollen zudem bis zu 120.000 Jobs auf dem Prüfstand stehen, berichtet die Bild. Neue Details gibt's aber nicht. Studierende müssen länger auf die BAföG-Erhöhung warten. Schwarz-Rot hat sich geeinigt, dass die Wohnkostenpauschale um 60 auf 440 Euro steigt. Das Ganze aber nicht schon in diesem Winter, sondern erst nächstes Jahr im Sommersemester. Und bis 2029 soll auch der BAföG-Grundbedarf schrittweise raufgehen. Der 26-Jährige, der den Zugbegleiter Serkan Çağla getötet hat, muss für 10 Jahre ins Gefängnis. Das Landgericht Zweibrücken verurteilte ihn wegen Körperverletzung mit Todesfolge. Im Februar hatte er den Schaffner bei einer Ticketkontrolle in Rheinland-Pfalz so heftig geschlagen, dass dieser kurze Zeit später starb. Hits wie Total Eclipse of the Heart haben Bonnie Tyler zu einem Weltstar gemacht. Jetzt ist die britische Rocksängerin mit der unverwechselbaren Reibeisenstimme im Alter von 75 Jahren gestorben. Mehr von Tom Husse.
3: Wie ihre Familie mitteilte, starb Tyler recht plötzlich in einem Krankenhaus in Portugal. Die Musikerin war dort vor einigen Monaten eingeliefert worden. Nach einer OP lag sie wochenlang im künstlichen Koma. Ihre größten Erfolge feierte Tyler in den 70ern und 80ern. So richtig los ging's mit dem Song It's a Heartache. Später schmetterte sie dann Total Eclipse of the Heart oder auch Holding Out for a Hero.
1: Frankreich steht als erste Fußballmannschaft im WM-Halbfinale. Das Spiel gegen Marokko hat der Topfavorit mit 2:0 gewonnen. Gegner im Halbfinale ist dann entweder Spanien oder Belgien. Das zweite Viertelfinalspiel steigt heute um 21 Uhr unserer Zeit.
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